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2: Ich bin Moritz Einzel. Die deutsch-französischen Beziehungen haben zuletzt holprig gewirkt, doch Frankreichs Präsident Macron stellt das anders dar. Die letzten Monate hätten eine echte deutsch-französische Annäherung in der europäischen Agenda gebracht, sagte Macron am Abend auf Schloss Bensberg bei Köln. Dort empfing ihn Kanzler Merz, um den heutigen deutsch-französischen Ministerrat vorzubereiten. Der findet auf Schloss Augustusburg in Brühl statt. Im Prozess gegen eine mutmaßliche NSU-Unterstützerin wird heute vor dem Oberlandesgericht Dresden das Urteil erwartet. Die Angeklagte ist die Ehefrau eines bereits verurteilten NSU-Unterstützers. Zudem gilt sie als enge Freundin der Rechtsterroristin Beate Zschäpe. Die Bundesanwaltschaft wirft der Frau unter anderem vor, Zschäpe ihren Personalausweis und ihre Krankenkassenkarte überlassen zu haben. Mit einem Aktionsplan will die Bundesregierung entschiedener gegen Steuerbetrug und Geldwäsche vorgehen. Finanzminister Klingbeil und Justizministerin Hubig haben ein gemeinsames Zentrum gegen Steuer- und Finanzkriminalität beim Zoll angekündigt. Dabei soll mit modernen Methoden gearbeitet werden, sagte Klingbeil.
3: Künstliche Intelligenz wird dabei helfen, große Datenmengen zu durchsuchen, komplexe Unternehmensgeflechte zu entwirren und Strohmänner besser zu identifizieren. Auch Blockchain-Analysen werden wir etablieren. Steuerkriminalität im digitalen Raum entzieht sich immer mehr den klassischen Ermittlungsmethoden und darauf müssen wir reagieren.
2: Besonders schwere Steuerstraftaten sollen schärfer geahndet werden und Selbstanzeigen nicht mehr grundsätzlich zur Straffreiheit führen. Der belgische Radprofi Tim Merlier hat die 12. Etappe der Tour de France gewonnen. Der 33-Jährige siegte nach gut 179 Kilometern von Magny-Cours nach Chalon-sur-Saône im Massensprint. Für Merlier war es bereits der 3. Tagessieg bei dieser Tour. Das gelbe Trikot trägt weiter Tadej Pogacar aus Slowenien.
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4: Heute starten wir den Tag mit einem Sonne-Wolken-Mix bei 29 Grad in der Spitze. Ja, leider hält das nicht so lange. Im Laufe des Tages werden die Wolken dicker und dann gibt's richtig heftige Unwetter.
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2: Ich bin Moritz Einzel. Die geplante Zuckersteuer soll wohl schon im kommenden Jahr 650 Millionen Euro einbringen. Bundesgesundheitsministerin Warken sagte dem Redaktionsnetzwerk Deutschland, so sollten die gesetzlichen Krankenkassen gestärkt und Versicherte entlastet werden. Den Plänen zufolge soll bei Getränken mit einem Zuckergehalt zwischen 5 und 8 Gramm je 100 Milliliter ab 2027 ein Satz von 26 Cent je Liter fällig werden. Über 8 Gramm soll ein Satz von 32 Cent pro Liter gelten. Zuletzt lief es nicht so gut in den deutsch-französischen Beziehungen. Ein großes Regierungstreffen im Rheinland soll neue Impulse bringen. Einer der Schwerpunkte dürfte dabei die Kooperation im Verteidigungsbereich sein. Diana Kramer berichtet.
3: Zuerst tagt am Morgen der deutsch-französische Verteidigungs- und Sicherheitsrat auf dem Fliegerhorst Nörvenich unter Leitung von Bundeskanzler Merz und Frankreichs Präsident Macron. Bei einem Treffen der beiden hatte Macron am Abend erklärt, er wolle neuen Schwung in die Zusammenarbeit bringen und bei internationalen Schlüsselthemen mit Berlin an einem Strang ziehen. Zweiter Schauplatz ist heute Schloss Augustusburg in Brühl. Dort tagt am Vormittag der sogenannte Ministerrat.
2: Der private Bahnbetreiber Agilis soll ab 2030 das Verkehrsnetz des Regionalverkehrs Mainfranken betreiben. Das Unternehmen habe den Zuschlag der Bayerischen Eisenbahngesellschaft erhalten und werde damit zum größten privaten Betreiber im Schienennahverkehr Bayerns, teilte Agilis mit. Das Netz werde die Ballungsräume Nürnberg und Frankfurt sowie Schweinfurt, Bamberg und Würzburg verbinden. Zwei Weltkriegsbomben, die in der Nähe von Neu-Ulm entdeckt wurden, sind keine Gefahr mehr. Ein Blindgänger wurde am Abend entschärft, der andere gesprengt, wie ein Stadtsprecher sagte. Sperrungen auf der Bundesstraße 10 seien aufgehoben, der Verkehr rolle wieder. Die beiden Bomben waren bei Sondierungsarbeiten im Fuhler Ried gefunden worden.
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4: In den Freitag mit um die 17 Grad und zum Start in den Tag schaut's echt noch richtig gut aus. Sonne und Wolken im Mix bei 29 Grad in der Spitze. Na, später, da bauen sich dann kräftige Schauer und Gewitter auf. Selbes Spiel auch am Samstag.
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2: Ich bin Moritz Einzel. Die geplante Zuckersteuer soll wohl schon im kommenden Jahr 650 Millionen Euro einbringen. Bundesgesundheitsministerin Warken sagte dem Redaktionsnetzwerk Deutschland, so sollten die gesetzlichen Krankenkassen gestärkt und Versicherte entlastet werden. Den Plänen zufolge soll bei Getränken mit einem Zuckergehalt zwischen 5 und 8 Gramm je 100 Milliliter ab 2027 ein Satz von 26 Cent je Liter fällig werden. Über 8 Gramm soll ein Satz von 32 Cent pro Liter gelten. Zuletzt lief es nicht so gut in den deutsch-französischen Beziehungen. Ein großes Regierungstreffen im Rheinland soll neue Impulse bringen. Einer der Schwerpunkte dürfte dabei die Kooperation im Verteidigungsbereich sein. Diana Kramer berichtet.
3: Zuerst tagt am Morgen der deutsch-französische Verteidigungs- und Sicherheitsrat auf dem Fliegerhorst Nörbenich unter Leitung von Bundeskanzler Merz und Frankreichs Präsident Macron. Bei einem Treffen der beiden hatte Macron am Abend erklärt, er wolle neuen Schwung in die Zusammenarbeit bringen und bei internationalen Schlüsselthemen mit Berlin an einem Strang ziehen. Zweiter Schauplatz ist heute Schloss Augustusburg in Brühl. Dort tagt am Vormittag der sogenannte Ministerrat.
2: Der private Bahnbetreiber Agilis soll ab 2030 das Verkehrsnetz des Regionalverkehrs Mainfranken betreiben. Das Unternehmen habe den Zuschlag der Bayerischen Eisenbahngesellschaft erhalten und werde damit zum größten privaten Betreiber im Schienennahverkehr Bayerns, teilte Agilis mit. Das Netz werde die Ballungsräume Nürnberg und Frankfurt sowie Schweinfurt, Bamberg und Würzburg verbinden. Zwei Weltkriegsbomben, die in der Nähe von Neu-Ulm entdeckt wurden, sind keine Gefahr mehr. Ein Blindgänger wurde am Abend entschärft, der andere gesprengt, wie ein Stadtsprecher sagte. Sperrungen auf der Bundesstraße 10 seien aufgehoben, der Verkehr rolle wieder. Die beiden Bomben waren bei Sondierungsarbeiten im Fuhler Ried gefunden worden.
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4: Heute starten wir den Tag mit einem Sonne-Wolken-Mix bei 29 Grad in der Spitze. Ja, leider hält das nicht so lange. Im Lauf des Tages werden die Wolken dicker und dann gibt's richtig heftige Unwetter.
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2: Ich bin Moritz Einzel. Der Chef des Sozialflügels der CDU, Radke, hat gefordert, die Krankschreibungsregel ab dem ersten Tag zurückzunehmen. Den Funke-Zeitungen sagte der CDA-Vorsitzende, es gehöre zu einer guten Fehlerkultur, sagen zu können, an dieser Stelle haben wir uns verrannt. Aus Radkes Sicht stehen Ertrag und öffentlicher Streitwert in diesem Fall in keinem Verhältnis mehr zueinander. Die Entscheidung von Unionsfraktionschef Spahn und seinem Ehemann, ein Kind durch eine Leihmutter in den USA zu bekommen, sorgt politisch für viel Unmut. Der Chef der Seniorenunion Hüppe hat sich persönlich geschockt gezeigt. Im Spiegel schlug er vor, in Deutschland auch die Leihmutterschaft im Ausland zu verbieten. Der grünen Gesundheitsexperte Dahmen sprach mit dem Redaktionsnetzwerk Deutschland und warf Spahn Doppelmoral vor. Bundesaußenminister Wadefuhl hat Finnland besucht. Dabei sicherte er Deutschlands Unterstützung zu, wer die finnische Grenze schütze, schütze die Sicherheit Europas, so Wadefuhl.
3: Denn wer heute glaubt, Sicherheit beginne erst an der eigenen Landesgrenze, hat die Realität unserer Sicherheitslage nicht verstanden. Sie beginnt hier, an den Außengrenzen der Europäischen Union und der NATO.
2: Sicherheit könne es nur gegen Russland geben, so Wadefuhl. Der CDU-Politiker lobte den finnischen Zivilschutz. Davon könne sich Deutschland eine große Scheibe abschneiden. Von der Vorsorge in Finnland könne man viel lernen. Finnland hat eine gut 1300 Kilometer lange Grenze zu Russland. Die britische Regierungspartei Labour bekommt heute einen neuen Vorsitzenden. Die Kür des früheren Bürgermeisters von Greater Manchester, Andy Burnham, ist ohne Gegenkandidaten Formsache. In der Folge wird der 56-Jährige am kommenden Montag von König Charles mit der Regierungsbildung beauftragt und wird dann britischer Premierminister. Burnham folgt auf Keir Starmer, der im Juni als Parteichef zurückgetreten war.
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4: In den Freitag mit um die 17 Grad. Und zum Start in den Tag schaut's echt noch richtig gut aus. Sonne und Wolken im Mix bei 29 Grad in der Spitze. Na, später, da bauen sich dann kräftige Schauer und Gewitter auf. Selbes Spiel auch am Samstag.
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2: Ich bin Moritz Einzel. Der Chef des Sozialflügels der CDU, Radke, hat gefordert, die Krankschreibungsregel ab dem ersten Tag zurückzunehmen. Den Funke-Zeitungen sagte der CDA-Vorsitzende, es gehöre zu einer guten Fehlerkultur, sagen zu können,

0: Wahl vor. Bundesaußenminister Wadefuhl hat Finnland besucht. Dabei sicherte er Deutschlands Unterstützung zu, wer die finnische Grenze schütze, schütze die Sicherheit Europas, so Wadefuhl.
1: Denn wer heute glaubt, Sicherheit beginne erst an der eigenen Landesgrenze, hat die Realität unserer Sicherheitslage nicht verstanden. Sie beginnt hier, an den Außengrenzen der Europäischen Union und der NATO.
0: Sicherheit könne es nur gegen Russland geben, so Wadefuhl. Der CDU-Politiker lobte den finnischen Zivilschutz. Davon könne sich Deutschland eine große Scheibe abschneiden. Von der Vorsorge in Finnland könne man viel lernen. Finnland hat eine gut 1300 Kilometer lange Grenze zu Russland. Die britische Regierungspartei Labour bekommt heute einen neuen Vorsitzenden. Die Kür des früheren Bürgermeisters von Greater Manchester, Andy Burnham, ist ohne Gegenkandidaten Formsache. In der Folge wird der 56-Jährige am kommenden Montag von König Charles mit der Regierungsbildung beauftragt und wird dann britischer Premierminister. Burnham folgt auf Keir Starmer, der im Juni als Parteichef zurückgetreten war.
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3: Heute starten wir den Tag mit einem Sonne-Wolken-Mix bei 29 Grad in der Spitze. Ja, leider hält das nicht so lange. Im Lauf des Tages werden die Wolken dicker und dann gibt's richtig heftige Unwetter.
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2: Ich bin Moritz Einzel. Guten Morgen. Zuletzt lief es nicht so gut in den deutsch-französischen Beziehungen. Ein großes Regierungstreffen im Rheinland soll neue Impulse bringen. Einer der Schwerpunkte dürfte dabei die Kooperation im Verteidigungsbereich sein. Diana Kramer berichtet.
3: Zuerst tagt am Morgen der deutsch-französische Verteidigungs- und Sicherheitsrat auf dem Fliegerhaus Nörvenich unter Leitung von Bundeskanzler Merz und Frankreichs Präsident Macron. Bei einem Treffen der beiden hatte Macron am Abend erklärt, er wolle neuen Schwung in die Zusammenarbeit bringen und bei internationalen Schlüsselthemen mit Berlin an einem Strang ziehen. Zweiter Schauplatz ist heute Schloss Augustusburg in Brühl. Dort tagt am Vormittag der sogenannte Ministerrat.
2: Wenige Monate vor den Zwischenwahlen hat US-Präsident Trump wieder mal Misstrauen an fairen und freien Wahlen in den USA geweckt. In einer Rede an die Nation warf er China unter Berufung auf Geheimdiensterkenntnisse massive Einflussnahme auf Wahlen vor. In keinem Drittweltland sei die Situation bei Wahlen so schlecht wie in den Vereinigten Staaten, so Trump.
4: This is worse than any third world country. There's no third world country that has elections like we have.
2: Bis heute hat Trump seine Wahlniederlage von 2020 nicht eingestanden. Er behauptet, es habe Betrug gegeben, obwohl das vielfach widerlegt ist. Unionsfraktionschef Spahn muss viel Kritik einstecken. Er und sein Ehemann sind ja Eltern geworden über eine Leihmutter in den USA. Ein Konzept, das in Deutschland verboten ist. Der grünen Gesundheitsexperte Dahmen sagte dem Redaktionsnetzwerk Deutschland, es gehe hier um politische Glaubwürdigkeit und Doppelstandards. Zwei Weltkriegsbomben, die in der Nähe von Neu-Ulm entdeckt wurden, sind keine Gefahr mehr. Ein Blindgänger wurde am Abend entschärft, der andere gesprengt, wie ein Stadtsprecher sagte. Sperrungen auf der Bundesstraße 10 seien aufgehoben, der Verkehr rolle wieder.
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5: Sonne und Wolken und schwülwarme 26 bis 29 Grad. Ja, es kann richtig ungemütlich werden heute. Es ziehen nämlich heftige Schauer und Gewitter durch. Lokal können die in Unwetter ausufern. Hoffen wir mal das Beste. Morgen beruhigt sich das Ganze dann ein bisschen. Vereinzelt kann es noch schauern und gewittern. Es geht auf 24 bis 27 Grad.
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5: Wir schauen fix auf die Straßen und da ist es ruhig. Ihr kommt gut durch.
1: Blitzer.
5: Blitzer habt ihr uns heute Morgen noch keine gemeldet. Wenn ihr irgendwo einen entdeckt, gerne durchklingeln oder eine WhatsApp schicken. Geht beides unter der 0800 14 15 800. Gute Fahrt!
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0: Was gibt's Neues in unserer Wirtschaft? Darüber sprechen diese Woche rund 200 Vertreter aus Handwerk, Industrie, Handel und Dienstleistungen beim Empfang der niederbayerischen Wirtschaft in Passau. Mit welchen Herausforderungen Firmen in der Region zu kämpfen haben, weiß IHK-Präsident Thomas Lebmann.
1: Wir haben zum Beispiel das Thema Arbeitskosten immer vorne mit dabei. Wir haben das Thema Bürokratisierung immer vorne mit dabei, wenn wir über die Probleme von unseren Mitgliedern reden. Das mag mal an Stelle 1, 2 oder 3 sein, aber das wechselt immer hin und her. Dazu kommt natürlich noch der Fachkräftemangel. Und deshalb kommt eben auch manchmal dieser Unmut bei unseren Mitgliedern hoch, dass sie sagen, wann erfolgt denn hier endlich die Änderung?
0: Um Unternehmen zu unterstützen, investiert Bayerns Wirtschaftsministerium fleißig. Im vergangenen Jahr fließen rund 35 Millionen Euro nach Niederbayern.
2: Der Blick in die Regionen mit unseren Niederbayern-Reportern. Landkreis Landshut, aktuell.
3: Vogelschlag. Keine Chance. Zumindest am Landshuter Landratsamt. Hier wird sich besonders dafür eingesetzt, dass Vögel nicht gegen die Fensterscheiben fliegen und sich dabei verletzen. Dafür gibt es vom Landesbund für Vogelschutz die Plakette Vogelfreundliche Glasfläche. Am Montag wird die feierlich verliehen. Aus dem Landratsamt in Essenbach, Alexander Kramer.
2: Der Sport in der Region.
4: Wenn die Baskets Vilsbiburg im Herbst in die neue Saison der Regionalliga starten, fehlt ein bekanntes Gesicht in der Halle. Waldemar Weber trennt sich vom Verein. Er wechselt in die Pro B, also die zweite Bundesliga. Welches Trikot Weber künftig statt dem der Baskets trägt, ist noch nicht bekannt. Aus der Sportredaktion Michaela Westermeier.
2: Und jetzt maximal informiert über Deutschland und die Welt.
0: Meterhohe Flammen heute Nacht in Oberschwaben. Bei Eberhard Zell brennt ein Holzbaubetrieb. Der Brand breitet sich auch auf ein Autogeschäft in der Nähe aus. 50 Wagen werden beschädigt. Bitte lächeln. Der Fotodienstleister CEWE übernimmt Fotostationen des Unternehmens Kodak. Für den Deal zahlt CEWE 72 Millionen Euro, knapp die Hälfte seines Jahresumsatzes. Großer Rückschlag beim US-Raumfahrtunternehmen SpaceX. Der Testflug einer Starship-Rakete muss abgebrochen werden. Grund sind technische Probleme bei den Triebwerken. Das könnte die geplante Mondmission für 2028 gefährden. Soweit unser News-Update. 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
6: Dampfig wird's heute. Schwülwarme 26 bis 29 Grad. Im Tagesverlauf, da rauschen immer mal wieder Gewitter und Schauer durch. Teilweise können die unwetterartig ausfallen. Morgen beruhigt sich das Wetter dann wieder etwas. Ein paar letzte Schauer und Gewitter ziehen durch. Die Wolken überwiegen bei 24 bis 27 Grad.
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6: Jetzt geht's fix auf die Straßen und in den Verkehr. Schaut nämlich gut aus. Ihr kommt überall zügig voran.
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6: heute Morgen noch Fehlanzeige. Ihr habt einen für uns, dann klingelt durch oder schickt uns eine WhatsApp ins Studio 0800 14 15 800. Danke und gute Fahrt.
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0: Genau 6 Uhr.
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3: Mit Adrian Heimerl. Nur kurz in der Donau abkühlen, endet für zwei Menschen und mehrere Hunde im Kreis Kelheim mit einer Blaualgenvergiftung. Ein Tier stirbt sogar durch die Bakterien. Deswegen haben die Gesundheitsämter in Niederbayern gerade ein Auge auf die Gewässer. Tobias Welk vom Landratsamt Straubing-Bogen sagt uns dazu:
4: Das Hauptproblem ist eigentlich weniger, dass diese Blaualgen irgendwo vorkommen und es dann durch das Fließen der Donau irgendwo anders hinwandert, sondern es ist so, dass im Sommer eigentlich bei allen Gewässern es die Gefahr gibt, dass solche Blaualgen entstehen können.
3: Schon jetzt gilt eine Warnung fürs Baden in drei Weihern im Raum Straubing. In Kelheim sind die Blaualgen auch schon nachgewiesen. Hier gilt also weiterhin raus aus der Donau.
5: Der Blick in die Regionen mit unseren Niederbayern-Reportern. Stadt Landshut, aktuell.
6: Am Wochenende durch die Altstadt bummeln? Ja, mit dem Auto kommen wir aber nicht durch. Landshut verwandelt sich fürs Altstadtfest in einen riesigen Biergarten. Für alle auf Rädern wird die Altstadt deswegen ab dem Vormittag gesperrt. Bis Sonntag früh heißt es dann Umleitung fahren. Aus Landshut, Michael Wimmer.
5: Neues aus dem Landgericht.
7: Seit Jahren landet sie immer wieder in den Schlagzeilen. Die Klimaschakira. Anja Windel aus dem Raum Straubing. Vor kurzem sitzt sie wieder auf der Anklagebank. Das Klagenfurter Landgericht in Österreich verurteilt die Aktivistin zu 4 Monaten auf Bewährung. Grund? Sie soll die Zentrale der ÖVP mit Hundekot beschmiert und andere online zum Nachmachen aufgerufen haben. Das Urteil ist noch nicht rechtskräftig. Aus dem Landgericht Klagenfurt, Erich Schemmer.
5: Und jetzt maximal informiert über Deutschland und die Welt.
3: Meterhohe Flammen heute Nacht in Oberschwaben. Bei Eberhard Zell brennt ein Holzbaubetrieb. Der Brand breitet sich auch auf ein Autogeschäft in der Nähe aus. 50 Wagen werden beschädigt. Bitte lächeln. Der Fotodienstleister CEWE übernimmt Fotostationen des Unternehmens Kodak. Für den Deal zahlt CEWE 72 Millionen Euro, knapp die Hälfte seines Jahresumsatzes. Großer Rückschlag beim US-Raumfahrtunternehmen SpaceX. Der Testflug einer Starship-Rakete muss abgebrochen werden. Grund sind technische Probleme bei den Triebwerken. Das könnte die geplante Mondmission für 2028 gefährden. Soweit unser News-Update. 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
8: Sonne und Wolken und schwülwarme 26 bis 29 Grad. Ja, es kann richtig ungemütlich werden heute. Es ziehen nämlich heftige Schauer und Gewitter durch. Lokal können die in Unwetter ausufern. Hoffen wir mal das Beste. Morgen beruhigt sich das Ganze dann ein bisschen. Vereinzelt kann es noch schauern und gewittern. Es geht auf 24 bis 27 Grad.
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8: Wir schauen kurz, was auf den Straßen los ist. Nix, keine größeren Behinderungen. Ihr kommt gut durch.
2: Blitzer.
8: Ja, verstehen Sie denn die Blitzer? Wir haben noch keine, ihr vielleicht? Dann klingelt kurz durch oder schickt uns eine WhatsApp 0800 14 15 800. Kommt gut an.
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0: 10:50.
1: Nicht alles, was Influencer anpreisen, ist auch wirklich ein gut investierter Kauf. Oder vielleicht doch?
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1: Felix hier, guten Morgen. Also das ist echt so ein bisschen widersprüchlich. Mit einer Decke wollen wir uns ja zudecken und wärmen, aber es gibt auch Decken, die anscheinend kühlen können. Viele Influencer haben das angepriesen und meine Kollegin Lisa, die hat sich immer dagegen gewehrt. Aber sie hat gemeint, ihr Schlaf ist deutlich besser geworden.
3: Jetzt war ich bei meiner besten Freundin zu Besuch. Die Familie besteht aus 2 Erwachsenen und 2 Kindern im Haushalt. Und passt auf, es gibt natürlich nur eine Kühldecke im Haus. Und es wird sich jetzt richtig darum gestritten, wer sie in der Nacht haben darf. Also die Decke ist super glatt, die ist super seidig, super leicht. Und die Kids, die spielen jetzt abends immer, wer zuerst im Bett ist, der bekommt sie dann auch in der Nacht. Also mal im Ernst, wann gehen Kinder freiwillig abends ins Bett? Es ist ein absoluter Gamechanger. Und das Geheimnis der Decke ist wohl, da sind so Hightech-Fasern drin, die Körperwärme ableiten. Und somit hat man so einen Kühleffekt auf der Haut. Fühlt sich wirklich mega an. Ich habe jetzt natürlich auch eine. Und die gibt es so in den Preisspannen von 40 € bis 150 €. Und ich muss echt sagen, für mich jetzt schon der beste Kauf des Sommers.
1: Kühldecken, die unseren Schlaf besser machen. Frische neue Trends gibt's wieder ab Montag um diese Zeit hier auf Radio Galaxy.

0: 6.18 Uhr.
1: Ich wollte gerade einen Sound spielen, wie ein Elektroauto an mir vorbeirast, aber ich habe dafür noch gar keinen Sound.
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1: Felix hier, guten Morgen. Wie wär's mit... Nee. Naja, wurscht. E-Autos sind auf jeden Fall in Bayern weiter auf der Überholspur. Im ersten Halbjahr war fast jedes vierte neu zugelassene Auto im Freistaat ein reiner Stromer. Insgesamt sind mehr als 76.000 neue E-Autos auf Bayerns Straßen dazugekommen. Aber im Vergleich mit den anderen Bundesländern reicht das trotzdem nur für Platz 10. Ganz vorne liegt Rheinland-Pfalz mit knapp 30% Elektroautos bei den Neuzulassungen. Schlusslicht ist Hamburg. Warum E-Autos gerade so zulegen? Naja, es gibt inzwischen deutlich mehr Modelle zur Auswahl, eine neue staatliche Förderung und natürlich machen auch die hohen Preise für Benzin und Diesel den Umstieg ein bisschen attraktiver. Der Trend ist also klar, in Bayern wird immer häufiger geladen statt getankt. Kommt gut in euer Wochenende rein. 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

0: 4 Minuten vor 6:30. Guten Morgen, ihr Freibiergesichter. Der Start ins Wochenende mit der Galaxy Morning Show und einem gut gelaunten Moderator. Ich heiße Felix, ich freue mich, dass ihr dabei seid. One Republic haben wir da, eine Band, mit der ich groß geworden bin. Liebe ich bis heute noch und ich liebe es auch, dass sie immer wieder es schaffen, Hits zu schreiben. Ich würde gerne wissen, wie das geht, aber egal. Wir freuen uns einfach über die Musik, die sie uns gegönnt haben. Es wird sehr, sehr gut und rein geht's um kurz nach 6:30 mit Alex Warren und seiner Follow-Up-Single zu Ordinary, die ja schon 2 Milliarden Streams geknackt hat. Props an diesen Mann, der das wirklich von 0 auf 1000 geschafft hat. Oder besser gesagt von 0 auf 2 Milliarden. Fever Dream heißt das Teil. Spiele ich euch gleich um kurz nach 6:30 hier auf Radio Galaxy die besten aktuellen Hits.
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16: Mit Adrian Heimerl. Klamme Kassen in unseren Kommunen, davor warnt der Bezirk Niederbayern. Grund, der Bund beschließt neue Regeln, für die Städte und Gemeinden letztlich zahlen müssen. Deutlich wird das am Beispiel Pflege, wie Bezirkstagspräsident Olaf Heinrich in einem Statement erklärt.
17: In unserem Land ist eine große Entsolidarisierung entstanden. Das hat die Politik gefördert. Zum Beispiel dadurch, dass jemand, der sein Haus rechtzeitig an die Kinder übergibt, nämlich 10 Jahre, bevor er vielleicht Pflege braucht, vom Sozialstaat gepflegt wird. Die Kinder müssen aus dem eigenen Vermögen nichts beitragen. Ich bin überzeugt davon, dass das so nicht dauerhaft funktionieren kann.
16: Auch bei uns können die Renten nicht mit den steigenden Pflegekosten mithalten. Der Sozialstaat muss also immer mehr ausgeben. In Niederbayern fließen rund 90% der Bezirksgelder in Soziales.
18: Der Blick in die Regionen mit unseren Niederbayern-Reportern. Natur und Umwelt.
19: Jeder von uns kann helfen beim Artenschutz in der Region. Als kleinen Anreiz verleiht das Bayerische Umweltministerium jedes Jahr den Biodiversitätspreis. Inklusive 25.000 Euro Preisgeld. Heuer läuft der unter dem Motto: Mehr Biodiversität durch naturnahe Hecken und Säume. Unter den Gewinnern die Kreisgruppe des Bund Naturschutz in Kelheim. Sie belegen mit ihrem Umweltprojekt rund um Hecken Platz 3. Aus der Umweltredaktion Emma Schmieder.
9: Neues aus dem Landgericht.
20: Die Masche ist mittlerweile bekannt, trotzdem haben Telefonbetrüger in Niederbayern immer wieder Erfolg. Bereits vergangenes Jahr schnappt die Polizei 2 Gauner. In 14 Fällen sollen sie bundesweit Rentner abgezockt haben. Mehrere 10.000 Euro holen sie sich auch rund um Landshut und Straubing. Die beiden Männer sitzen aktuell in Regensburg vor Gericht. Der jüngere Verdächtige will gestehen, ihm drohen zwischen 5 und 6 Jahren Haft. Aus dem Landgericht Regensburg, Lisa Grubwinkler.
21: Und jetzt maximal informiert über Deutschland und die Welt.
16: Hier herrscht dicke Luft. Bayern führt Deutschlands Feinstaubranking an. Der dreckigste Ort ist demnach in der Theresienstraße im mittelfränkischen Fürth. Hier wird die größte Menge an Feinstaub pro Kubikmeter gemessen. Der dreckigste Ort ist demnach in der Theresienstraße.

0: Millionen US-Wählern gestohlen haben. Die Regierung in Peking weist die Vorwürfe zurück. Soweit unser News-Update. 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
2: Dampfig wird's heute. Schwülwarme 26 bis 29 Grad. Im Tagesverlauf, da rauschen immer mal wieder Gewitter und Schauer durch. Teilweise können die unwetterartig ausfallen. Morgen beruhigt sich das Wetter dann wieder etwas. Ein paar letzte Schauer und Gewitter ziehen durch. Die Wolken überwiegen bei 24 bis 27 Grad.
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2: Wir schauen, was aktuell auf den Straßen los ist. Und da startet ihr mit keinen größeren Behinderungen in den Tag.
1: Blitzer
2: habt ihr uns heute Morgen noch keine gemeldet. Wenn ihr irgendwo einen entdeckt, gerne durchklingeln oder eine WhatsApp schicken. Geht beides unter der 0800 14 15 800. Gute Fahrt!
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6:38 Uhr. Zum ersten Mal könnte eine WM-Halbzeitpause sich so anhören. Und jetzt alle. Felix hier, guten Morgen. Ja, beim WM-Finale am Sonntag zwischen Spanien und Argentinien gibt es zum allerersten Mal in der WM-Geschichte eine riesige Halbzeitshow. Kennen wir sonst natürlich nur vom Super Bowl. Die Liste der Superstars, die dort auftreten, ist schon echt crazy. Madonna, Shakira, Justin Bieber und die koreanische Boygroup BTS. Auch der Name Coldplay macht noch die Runde. Und das Problem ist, eigentlich ist die Halbzeit beim Fußball nur 15 Minuten lang. Mit Auf- und Abbau wahrscheinlich nur 11 Minuten netto Showtime. Es wird gemunkelt, dass die Halbzeitpause deswegen verlängert wird. Von 15 auf 20 Minuten, vielleicht sogar eine halbe Stunde. Die FIFA hat sich dazu offiziell noch gar nicht geäußert. Eigentlich sind laut Fußballregeln maximal 15 Minuten Halbzeitpause vorgesehen. Eine längere Unterbrechung dürfte es nur mit Zustimmung des Schiedsrichters geben. Oder durch einen Anruf von Donald Trump.

6.49 Uhr. Jason the Ruler. Ich kann das nicht. Kann nur einer. Felix hier, guten Morgen. Jason Derulo ist mal wieder am Kochen, Leute. Was für ein schöner, mysteriöser Clubbanger er da rausgehauen hat. Können wir uns also schon mal freuen auf den Feierabend, wenn es heute noch zum Feiern geht. Vielleicht läuft da ja auch schon Michiko von DJ Goya, Melody und Jason Derulo. Die besten aktuellen Hits für euren Start ins Wochenende. Nur hier auf Radio Galaxy.

0: Morgen, hier ist die Galaxy Morning Show mit Felix an diesem Freitag. Freue mich sehr, dass wir gemeinsam Richtung Wochenende reinstarten und dass wir auch eine schöne Zeit in der Frühschicht gemeinsam haben. Kamerad mit Hug Yourself in knapp 10 Minuten sorgt für die Portion Selbstliebe, die wir alle gerne gebrauchen können. Und rein geht's mit einem Trio, die kennen sich sehr gut mit dem Auseinandernehmen von Charts aus. Das haben sie in den 2010ern schon sehr gut unter Beweis gestellt. Und ihr kennen und lieben ja diese tollen Drops von Kygo und auch diese zarten Vocals von Khalid. Plus Producer Griffin auch noch mit auf dem Track. Also drei Leute, die die Suppe definitiv nicht versalzen, sondern zu einem Meisterwerk machen. Save My Love. Um kurz nach 7 Uhr in der Galaxy Morning Show die besten aktuellen Hits gleich.
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0: 7:01 Uhr.
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11: Mit Adrian Heimerl. Immer öfter enden unsere Autokennzeichen mit einem E. Elektroautos werden immer beliebter, trotzdem gibt's Vorurteile, zum Beispiel zur Brandgefahr. Ist die wirklich höher als bei Verbrennermotoren? Nein, meint Nikolaus Höfer vom Niederbayerischen Bezirksfeuerwehrverband.
12: Ich traue mal schon sagen, dass unsere niederbayerischen Feuerwehren auf Pkw-Brände von E-Fahrzeugen bestens vorbereitet sind. Natürlich kommen auch Giftstoffe im Rauch dazu, die durch die Batterie verursacht sind, aber beim Pkw-Brand von Haus aus durch die vielen Kunststoffe muss man eh mit Atemschutzgeräten vorgehen. Wo man vorsichtig sein muss, ist im Endeffekt, wir reden ja von Hochvolt. Batterien, heißt, die Feuerwehr muss gewisse Abstände, die er vordefiniert hat, einhalten, um eben sich vor der elektrischen Spannung zu schützen.
11: Probleme bei E-Auto-Bränden? An die Lithium-Batterien kommen die Feuerwehrleute oft nur schwer ran. Deswegen dauern die Löscharbeiten länger als bei einem normalen Autobrand.
13: Der Blick in die Regionen mit unseren Niederbayern-Reportern. Stadt Eggenfelden aktuell. Achtung, dieser Bereich ist videoüberwacht. Pläne dafür gibt's schon. Wegen Ruhestörung und Vandalismus denkt die Stadt über Überwachungskameras nach. In den Bereichen Stadtgarage, Stadtpark und Schulzentrum. Der Stadtrat diskutiert jetzt über rechtliche Hürden. Neben Kameras sei auch ein privater Sicherheitsdienst eine Option. Der könnte nachts den Fischbrunnenplatz im Auge behalten. Aus Eckenfelden, Lorenz Grupa.
14: Neues aus dem Landgericht.
15: Seit Jahren landet sie immer wieder in den Schlagzeilen. Die Klimaschakira. Anja Windel aus dem Raum Straubing. Vor kurzem sitzt sie wieder auf der Anklagebank. Das Klagenfurter Landgericht in Österreich verurteilt die Aktivistin zu 4 Monaten auf Bewährung. Grund? Sie soll die Zentrale der ÖVP mit Hundekot beschmiert und andere online zum Nachmachen aufgerufen haben. Das Urteil ist noch nicht rechtskräftig. Aus dem Landgericht Klagenfurt, Erich Schemmer.
16: Und jetzt maximal informiert über Deutschland und die Welt.
17: Hier herrscht dicke Luft. Bayern führt Deutschlands Feinstaubranking an. Der dreckigste Ort ist demnach in der Theresienstraße im mittelfränkischen Fürth. Hier wird die größte Menge an Feinstaub pro Kubikmeter gemessen. Gute Freunde kann niemand trennen. Frankreichs Präsident Emmanuel Macron will neuen Schwung in die Zusammenarbeit mit Deutschland bringen. Beide Länder sollen auch bei den künftigen Herausforderungen wie Klima- und Sicherheitspolitik an einem Strang ziehen. US-Präsident Donald Trump wirft China Datendiebstahl und Wahlbeeinflussung vor. Laut Trump soll China seit 2020 die Daten von 220 Millionen US-Wählern gestohlen haben. Die Regierung in Peking weist die Vorwürfe zurück. Soweit unser News-Update. 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
18: Sonne und Wolken und schwülwarme 26 bis 29 Grad. Ja, es kann richtig ungemütlich werden heute. Es ziehen nämlich heftige Schauer und Gewitter durch. Lokal können die in Unwetter ausufern. Hoffen wir mal das Beste. Morgen beruhigt sich das Ganze dann ein bisschen. Vereinzelt kann es noch schauern und gewittern. Es geht auf 24 bis 27 Grad.
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18: Wir schauen fix auf die Straßen und da ist es ruhig. Ihr kommt gut durch.
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18: Blitzer habt ihr uns heute Morgen noch keine gemeldet. Wenn ihr irgendwo einen entdeckt, gerne durchklingeln oder eine WhatsApp schicken. Geht beides unter der 0800 14 15 800. Gute Fahrt.
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0: 7.12 Uhr. Heute ist Welt-Emoji-Tag. Felix hier, guten Morgen. Früher bin ich mit dem Wort Smiley groß geworden. Jetzt heißen sie Emojis, weil es natürlich mehr mittlerweile gibt als nur diesen einen Grinsekopf. Emoji leitet sich übrigens aus dem Japanischen ab und heißt wörtlich übersetzt einfach Bild, Schrift, Zeichen. Sehr romantisch. Naja, aber ehrlich gesagt, ne, unser Alltag, der wäre ein bisschen grau ohne Emojis und sehr trocken. Manchmal werden sogar kurze Sätze mit Punkt und ohne Emoji am Ende sogar als passiv-aggressiv wahrgenommen, gell, Harald?
1: Mann!
0: Ja, dann doch lieber eins mit dazu schreiben, gell?

0: 7.19 Uhr. Klingt irgendwie so ein bisschen unmöglich, aber tatsächlich ist es so, eine Gemeinde mit nicht mal 1000 Einwohnern hat Schulden von rund 25 Millionen Euro.
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0: Felix hier, guten Morgen. Genau das passiert gerade in Bad Alexandersbad im Fichtelgebirge. Der kleine Kurort steckt tief in der Krise. Der Grund ist eine ganze Kette von Problemen. Erst sind durch Änderungen bei den Krankenkassen die Kurgäste ausgeblieben. Dann hat der Strukturwandel die Region stark getroffen und auch die Corona-Pandemie hat hier Übriges getan. Große Hoffnung hat auf dem neuen Kurzentrum Alexbad gelegen, das 2017 eröffnet worden ist, doch direkt daneben hat damals noch eine Großbaustelle für Probleme gesorgt. Und als sich die Lage langsam verbessert hat, ist Corona dazugekommen. Die Einnahmen sind weggefallen, die Schulden sind weiter angestiegen. Inzwischen zahlt die Gemeinde allein rund 400.000 Euro Zinsen pro Jahr. Jetzt beschäftigt sich der Bayerische Landtag mit der schwierigen Finanzlage. Eine mögliche Zwangseingemeindung steht im Raum. Der Bürgermeister lehnt das aber ab. Dann hoffen wir mal, dass der Schuldenberg irgendwie sinkt. Ansonsten rufen wir einfach Peter Zwegert an, hätte ich gesagt.
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0: Minuten vor halb acht.
1: Schön, dass ihr da seid. Hier ist die Galaxy Morning Show mit Felix und mit richtig, richtig tollem Sound. Denn, und das ist immer so ein Risiko, ne? Bebe Rexha hat sich Faithless geschnappt und diesen I Can't Get No Sleep, diesen wirklich geilen Beat, den es schon seit Jahrtausenden gefühlt gibt und immer wieder neu aufgezogen wird. Aber sie hat es wirklich am allergeilsten gemacht. New Religion heißt das Teil. Sie hat ihre unfassbar energiegeladenen Vocals drüber gepackt und einen richtig fetten Text gemacht. Und das ist wirklich so der Kickstart ins Wochenende, in diesen Freitagmorgen. Ich freue mich, dass wir da gemeinsam reingehen. Um kurz nach halb acht gleich hier auf Radio Galaxy die besten aktuellen Hits.
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12: Mit Adrian Heimerl. Liegt da ein neuer Rekord in der Luft? Vier Niederbayern wollen es ins Guinness-Buch schaffen. Heute versuchen sie, mehrere Gefährte mit Feuerlöschern anzutreiben und das so schnell es geht. Allein bis zum Weltrekordversuch war der Weg schon weit, erzählt uns Tüftler und Geschäftsmann Martin Lindner.
13: Die größte Hürde ist die technische Umsetzung. Egal wie viele Feuerlöscher man nimmt, die nicht gleichzeitig starten will, sondern hintereinander. Der hat ja nur eine bestimmte Laufzeit und die wollte man verlängern. Jetzt haben wir bei manchen Geräten eben 3 Stufen eingebaut. Also grob haben wir bis jetzt 500 Feuerlöscher vertestet. Beim Rennen werden es nochmal 30 werden.
12: Bei dem Event werden außerdem Spenden für den Hospizverein Rottal Inn gesammelt. Ernst wird's heute Abend ab 17 Uhr am Flugplatz Eggenfelden. Wir von Maximal Radio sind für euch beim Weltrekordversuch mit dabei.
14: Der Blick in die Regionen mit unseren Niederbayern-Reportern. Landkreis Landshut, aktuell.
15: Vogelschlag. Keine Chance. Zumindest am Landshuter Landratsamt. Hier wird sich besonders dafür eingesetzt, dass Vögel nicht gegen die Fensterscheiben fliegen und sich dabei verletzen. Dafür gibt es vom Landesbund für Vogelschutz die Plakette Vogelfreundliche Glasfläche. Am Montag wird die feierlich verliehen. Aus dem Landratsamt in Essenbach, Alexander Kramer.
14: Der Sport in der Region.
16: Wenn die Baskets Vilsbiburg im Herbst in die neue Saison der Regionalliga starten, fehlt ein bekanntes Gesicht in der Halle. Waldemar Weber trennt sich vom Verein. Er wechselt in die Pro B, also die zweite Bundesliga. Welches Trikot Weber künftig statt dem der Baskets trägt, ist noch nicht bekannt. Aus der Sportredaktion Michaela Westermeier.
14: Und jetzt maximal informiert über Deutschland und die Welt.
12: Gratulieren oder kritisieren? Die Reaktionen auf Jens Spahns Vaterglück gehen in der Union auseinander. Der CDU-Politiker und sein Mann sind durch eine Leihmutter in den USA Eltern geworden. Kritik gibt's deswegen, weil die Partei die Leihmutterschaft für Deutschland erst im Februar noch abgelehnt hat. Aktuell laufen unsere Krankenkassen eh schon auf Sparflamme. Jetzt kommt heraus, mindestens 17 Krankenkassen verlieren mehrere Millionen Euro. Sie haben das Geld durch riskante Investments in den Sand gesetzt. Tödliches Urlaubsdrama im Süden Italiens. Hier verliert eine deutsche Rentnerin beim Schwimmen im Mittelmeer das Bewusstsein. Andere Urlauber eilen der 70-Jährigen zu Hilfe, die kommt aber zu spät. Die Frau stirbt noch am Strand. Soweit unser News-Update. 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
0: Dampfig wird's heute. Schwülwarme 26 bis 29 Grad. Im Tagesverlauf, da rauschen immer mal wieder Gewitter und Schauer durch. Teilweise können die unwetterartig ausfallen. Morgen beruhigt sich das Wetter dann wieder etwas. Ein paar letzte Schauer und Gewitter ziehen durch. Die Wolken überwiegen bei 24 bis 27 Grad.
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0: Der übliche Berufsverkehr, der schlängelt sich dadurch an dem 24 bis 27

0: 7.39 Uhr.
1: Die Deutschen sind lang wach geblieben, trotzdem früh aus der WM ausgeschieden. Felix hier, guten Morgen. Trotzdem gab es ganz viele unvergessliche und coole Momente dieser XXL-WM, die wir uns jetzt gemeinsam gönnen.
2: Und zum Glück stellt Julian Nagelsmann die Mannschaft auf. Noch.
3: Paraguay steht im Achtelfinale, Deutschland ist ausgeschieden.
4: Zweite WM, zweimal reingeschissen.
5: Ich stehe bereit, wenn man das möchte. Und wenn man das nicht möchte, dann muss man mir das sagen.
6: Julian ist zurückgetreten und der DFB kümmert sich um eine Nachfolgeregelung und ist in dem Zuge dieser Gedanken, die sich gemacht haben, auf mich zugekommen. Ja.
7: Kalajdzic, 3-3! Bist du deppert?
8: Number 9, Paraguay, cover his mouth. Das ist schon dieser Red Card.
9: Red card. I didn't know what the hell a red card was. When I found out, I said, you gotta be kidding.
10: Messi! Ich brech zusammen!
11: Mbappé!
12: Yeah, it was a crazy game. We had to fight.
13: This is pure mentality. You can bottle it up and sell it.
1: Das WM-Finale am Sonntag. Spanien gegen Argentinien um 21 Uhr. Ganz viel Spaß beim Spiel. 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

0: 7.43 Uhr.
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10 vor 8. Ein Song, der auf wirklich jeder Fashion-Show und auf jeder Afterparty, wo die Stars und Sternchen sich treffen, gespielt wird. Den habe ich jetzt auch für euch da, weil ihr seid auch meine Stars und Sternchen. Ohne euch gäbe es mich nicht, ne? Also vielen Dank fürs Einschalten. Hier ist für euch einer der heißesten Sommer-Tracks des Jahres, The Bowser mit Magnetic. Die besten aktuellen Hits natürlich nur für euch hier auf Radio Galaxy.

0: Schön, dass ihr da seid. Hier ist die Galaxy Morning Show mit Felix an diesem Friday. Keine Ahnung, warum ich das jetzt auf Englisch gesagt habe, aber irgendwie amüsiert mich das selbst. Die meisten Menschen finden sich selbst immer am lustigsten und ich bin auch einer von dieser Sorte. Rare is my husband ist ein Song von Ray, der kommt nicht alleine, sondern mit einem riesigen Jazz Big Band Orchester. Alle möglichen echten Menschen im Studio gewesen. Das ist, also auf Boarisch gesagt, wäre das, glaube ich, Blaskapellen. Aber es ist Jazz, es ist Pop, es ist Energie. Gleich in knapp 10 Minuten dieser Song. Ich liebe ihn immer noch. Und Die Die, der offizielle WM-Song von Shakira und Burna Boy, gibt es gleich um 8, beziehungsweise kurz nach 8, hier auf Radio Galaxy. Entschuldigt, es ist Freitagmorgen. Ich bin mit einem Fuß schon im Wochenende. Gleich die besten aktuellen Hits.
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0: Punkt 8 Uhr.
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8: Mit Adrian Heimerl. Was gibt's Neues in unserer Wirtschaft? Darüber sprechen diese Woche rund 200 Vertreter aus Handwerk, Industrie, Handel und Dienstleistungen beim Empfang der niederbayerischen Wirtschaft in Passau. Mit welchen Herausforderungen Firmen in der Region zu kämpfen haben, weiß IHK-Präsident Thomas Lebmann.
9: Wir haben zum Beispiel das Thema Arbeitskosten immer vorne mit dabei. Wir haben das Thema Bürokratisierung immer vorne mit dabei, wenn wir über die Probleme von unseren Mitgliedern reden. Das mag mal an Stelle 1, 2 oder 3 sein, aber das wechselt immer hin und her. Dazu kommt natürlich noch der Fachkräftemangel. Deshalb kommt eben auch manchmal dieser Unmut bei unseren Mitgliedern hoch, dass sie sagen, wann erfolgt denn hier endlich die Änderung?
8: Um Unternehmen zu unterstützen, investiert Bayerns Wirtschaftsministerium fleißig. Im vergangenen Jahr fließen rund 35 Millionen Euro nach Niederbayern.
10: Der Blick in die Regionen mit unseren Niederbayern-Reportern. Neues aus dem Landgericht.
11: Die Masche ist mittlerweile bekannt, trotzdem haben Telefonbetrüger in Niederbayern immer wieder Erfolg. Bereits vergangenes Jahr schnappt die Polizei 2 Gauner. In 14 Fällen sollen sie bundesweit Rentner abgezockt haben. Mehrere 10.000 Euro holen sie sich auch rund um Landshut und Straubing. Die beiden Männer sitzen aktuell in Regensburg vor Gericht. Der jüngere Verdächtige will gestehen, ihm drohen zwischen 5 und 6 Jahren Haft. Aus dem Landgericht Regensburg, Lisa Gruppwinkler.
12: Landkreis Dingolfing-Landau, aktuell.
13: Groß ist der Bayernpark hier bei Reisbach schon lange. Jetzt steigt der Freizeitpark aber auch groß ins Musikbusiness ein, als Drehort. Schon 2 Künstler nutzen die Kulisse für ihre Musikvideos. Zuletzt dreht die Hip-Hop-Band Dicht und Ergreifend im Park. Gestern bringt Rapper Dream ein neues Video raus, auch mit Szenen in den bekannten Fahrgeschäften. Aus Reisbach, Tabea Mann.
10: Und jetzt maximal informiert über Deutschland und die Welt.
8: Gratulieren oder kritisieren? Die Reaktionen auf Jens Spahns Vaterglück gehen in der Union auseinander. Der CDU-Politiker und sein Mann sind durch eine Leihmutter in den USA Eltern geworden. Kritik gibt's deswegen, weil die Partei die Leihmutterschaft für Deutschland erst im Februar noch abgelehnt hat. Aktuell laufen unsere Krankenkassen eh schon auf Sparflamme. Jetzt kommt heraus, mindestens 17 Krankenkassen verlieren mehrere Millionen Euro. Sie haben das Geld durch riskante Investments in den Sand gesetzt. tödliches Urlaubsdrama im Süden Italiens. Hier verliert eine deutsche Rentnerin beim Schwimmen im Mittelmeer das Bewusstsein. Andere Urlauber eilen der 70-Jährigen zu Hilfe, die kommt aber zu spät. Die Frau stirbt noch am Strand. Soweit unser News-Update. 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
14: Sonne und Wolken und schwülwarme 26 bis 29 Grad. Ja, es kann richtig ungemütlich werden heute. Es ziehen nämlich heftige Schauer und Gewitter durch. Lokal können die in Unwetter ausufern. Hoffen wir mal das Beste. Morgen beruhigt sich das Ganze dann ein bisschen. Vereinzelt kann es noch schauern und gewittern. Es geht auf 24 bis 27 Grad.
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14: Wir kennen es ja, der übliche Berufsverkehr. An den bekannten Kreuzungen und Ampeln dauert es etwas länger. Alles in allem geht's gut voran.
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14: Ja, wo stehen Sie denn, die Blitzer? Wir haben noch keine, ihr vielleicht? Dann klingelt kurz durch oder schickt uns eine WhatsApp 0800 14 15 800. Kommt gut an.
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0: Nicht alles, was Influencer anpreisen, ist auch wirklich ein gut investierter Kauf. Oder vielleicht doch?
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0: Felix hier, guten Morgen. Also das ist echt so ein bisschen widersprüchlich. Mit einer Decke wollen wir uns ja zudecken und wärmen, aber es gibt auch Decken, die anscheinend kühlen können. Viele Influencer haben das angepriesen und meine Kollegin Lisa, die hat sich immer dagegen gewehrt. Aber sie hat gemeint, ihr Schlaf ist deutlich besser geworden.
2: Jetzt war ich bei meiner besten Freundin zu Besuch. Die Familie besteht aus 2 Erwachsenen und 2 Kindern im Haushalt. Und passt auf, es gibt natürlich nur eine Kühldecke im Haus. Und es wird sich jetzt richtig darum gestritten, wer sie in der Nacht haben darf. Also die Decke ist super glatt, die ist super seidig, super leicht. Und die Kids, die spielen jetzt abends immer, wer zuerst im Bett ist, der bekommt sie dann auch in der Nacht. Also mal im Ernst, wann gehen Kinder freiwillig abends ins Bett? Es ist ein absoluter Gamechanger. Und das Geheimnis der Decke ist wohl, da sind so Hightech-Fasern drin, die die Körperwärme ableiten. Und somit hat man so einen Kühleffekt auf der Haut. Fühlt sich wirklich mega an. Ich habe jetzt natürlich auch eine. Und die gibt so in den Preisspannen von 40€ bis 150€. Und ich muss echt sagen, für mich jetzt schon der beste Kauf des Sommers.
0: Kühldecken, die unseren Schlaf besser machen. Frische neue Trends gibt's wieder ab Montag um diese Zeit hier auf Radio Galaxy.

0: Uhr 19.
1: Ich wollte gerade einen Sound spielen, wie ein Elektroauto an mir vorbeirast, aber ich habe dafür noch gar keinen Sound.
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1: Felix, ja, guten Morgen. Wie wär's mit... Nee. Naja, wurscht. E-Autos sind auf jeden Fall in Bayern weiter auf der Überholspur. Im ersten Halbjahr war fast jedes vierte neu zugelassene Auto im Freistaat ein reiner Stromer. Insgesamt sind mehr als 76.000 neue E-Autos auf Bayerns Straßen dazugekommen. Aber im Vergleich mit den anderen Bundesländern reicht das trotzdem nur für Platz 10. Ganz vorne liegt Rheinland-Pfalz mit knapp 30% Elektroautos bei den Neuzulassungen. Schlusslicht ist Hamburg. Warum E-Autos gerade so zulegen? Naja, es gibt inzwischen deutlich mehr Modelle zur Auswahl, eine neue staatliche Förderung und natürlich machen auch die hohen Preise für Benzin und Diesel den Umstieg ein bisschen attraktiver. Der Trend ist also klar, in Bayern wird immer häufiger geladen statt getankt. Kommt gut in euer Wochenende rein, hier ist Radio Galaxy.

0: 3 Minuten vor 8:30. Herzlich willkommen im Freitagmorgen auf dem Sender eures Vertrauens mit der Galaxy Morning Show und mit mir, mit Felix. Bleibt gerne noch ein bisschen länger, das ist nicht nur mein Motto, sondern auch das von Leonie und Singer-Songwriter Callum Scott. Die beiden haben sich im Studio zusammengetan und Stay rausgehauen. Es ist ein Meisterwerk geworden, weil das ist nicht so eine melodramatische Nummer, sondern es ist so eine verspielte romantische Geschichte. Es ist wirklich, als wären wir live bei einem Date dabei. So fühlt sich das an. In knapp 10 Minuten gibt es das auf die Ohren und die unfassbar geile Stimme von Teddy Swims. So viel Soul steckt da kaum in einer zweiten Stimme drin. Mr. Know It All, seine aktuelle, spiele ich euch um kurz nach 8:30 hier auf Radio Galaxy. Für euren Start in diesem Freitagmorgen nur die besten aktuellen Hits. Gleich.
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8: Mit Adrian Heimal. Nur kurz in der Donau abkühlen, endet für zwei Menschen und mehrere Hunde im Kreis Kelheim mit einer Blaualgenvergiftung. Deswegen haben die Gesundheitsämter in Niederbayern gerade ein Auge auf die Gewässer. Tobias Welk vom Landratsamt Straubing-Bogen sagt uns dazu:
9: Das Hauptproblem ist eigentlich weniger, dass diese Blaualgen irgendwo vorkommen und es dann durch das Fließen der Donau irgendwo anders hinwandert, sondern es ist so, dass im Sommer eigentlich bei allen Gewässern es die Gefahr gibt, dass solche Blaualgen entstehen können.
8: Schon jetzt gilt eine Warnung fürs Baden in drei Weihern im Raum Straubing. In Kelheim sind die Blaualgen auch schon nachgewiesen. Hier gilt also weiterhin raus aus der Donau.
10: Der Blick in die Regionen mit unseren Niederbayern-Reportern. Stadt Eggenfelden aktuell.
11: Achtung, dieser Bereich ist videoüberwacht. Pläne dafür gibt's schon. Wegen Ruhestörung und Vandalismus denkt die Stadt über Überwachungskameras nach. In den Bereichen Stadtgarage, Stadtpark und Schulzentrum. Der Stadtrat diskutiert jetzt über rechtliche Hürden. Neben Kameras sei auch ein privater Sicherheitsdienst eine Option. Der könnte nachts den Fischbrunnenplatz im Auge behalten. Aus Eggenfelden, Lorenz Grupa.
10: Natur und Umwelt.
12: Jeder von uns kann helfen beim Artenschutz in der Region. Als kleinen Anreiz verleiht das Bayerische Umweltministerium jedes Jahr den Biodiversitätspreis, inklusive 25.000 Euro Preisgeld. Heuer läuft der unter dem Motto Mehr Biodiversität durch naturnahe Hecken und Säume. Unter den Gewinnern die Kreisgruppe des Bund Naturschutz in Kelheim. Sie belegen mit ihrem Umweltprojekt rund um Hecken Platz 3. Aus der Umweltredaktion Emma Schmieder.
10: Und jetzt maximal informiert über Deutschland und die Welt.
8: Riecht's hier komisch? Ein Ammoniak-Austritt löst in der Nacht einen Großeinsatz in der Oberpfalz aus. In Amberg muss deswegen eine Straße mehrere Stunden gesperrt werden. Verletzt wird niemand. Diese Steuererhöhung stößt Süßigkeiten-Fans sauer auf. Die Regierung plant eine Zuckersteuer, schon ab nächstem Jahr soll die greifen. Bundesgesundheitsministerin Wanken erhofft sich dadurch zusätzliche Einnahmen von rund 650 Millionen Euro. Film ab für die künstliche Intelligenz. Streamingdienst Netflix setzt heuer bei rund 300 Produktionen KI ein. Filmszenen mit vielen Menschen können dank KI schnell und günstig produziert werden, so Netflix. Soweit unser News-Update. Mehr gibt's in unserer App und dank KI schnell und günstig produziert werden.

0: fix auf die Straßen, der übliche Berufsverkehr um die Zeit. An den bekannten Stellen, da dauert es etwas länger, aber nichts Dramatisches.
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0: Blitzer habt ihr uns heute Morgen noch keine gemeldet. Wenn ihr irgendwo einen entdeckt, gerne durchklingeln oder eine WhatsApp schicken. Geht beides unter der 0800 14 15 800. Gute Fahrt!
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0: 8:40 Uhr.
1: Zum ersten Mal könnte eine WM-Halbzeitpause sich so anhören. Und jetzt alle. Felix hier, guten Morgen. Ja, beim WM-Finale am Sonntag zwischen Spanien und Argentinien gibt es zum allerersten Mal in der WM-Geschichte eine riesige Halbzeitshow. Kennen wir sonst natürlich nur vom Super Bowl. Die Liste der Superstars, die dort auftreten, ist schon echt crazy. Madonna, Shakira, Justin Bieber und die koreanische Boygroup BTS. Auch der Name Coldplay macht noch die Runde. Und das Problem ist, eigentlich ist die Halbzeit beim Fußball nur 15 Minuten lang. Mit Auf- und Abbau wahrscheinlich nur 11 Minuten netto Showtime. Es wird gemunkelt, dass die Halbzeitpause deswegen verlängert wird. Von 15 auf 20 Minuten, vielleicht sogar eine halbe Stunde. Die FIFA hat sich dazu offiziell noch gar nicht geäußert. Eigentlich sind laut Fußballregeln maximal 15 Minuten Halbzeitpause vorgesehen. Eine längere Unterbrechung dürfte es nur mit Zustimmung des Schiedsrichters geben. Oder durch einen Anruf von Donald Trump.

0: 10 vor 9.
1: Boah, ich weiß gar nicht, für was ich mich ehrlich gesagt entscheiden soll, wettertechnisch. Ne? Felix hier, guten Morgen. Zum einen liebe ich ja den Sommer für die Sonne, aber dann soll es auch nicht zu heiß werden. Wenn die Sonne scheint, dann lädt sich aber der Himmel auf mit so Gewitterzellen und irgendwie, also mir kann man es irgendwie nicht so richtig recht machen. Vielleicht bin ich doch irgendwie mehr so ein Winterkind, keine Ahnung. Oh, es ist irgendwie echt ein bisschen schwierig, ne? Aber Ugel hat sich entschieden, der will Richtung Sonne. Und hier ist er mit Moving to the Sun. Einer der geilsten EDM-Tracks dieses Jahr. Hier ist Radio Galaxy. Die besten aktuellen Hits. Schönes Wochenende.

0: 8:53 Uhr.
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1: Ich frage mich aber manchen Musikern schon, wie kommt ihr denn auf die Idee? Felix hier, guten Morgen. Die Galaxy Morning Show für euch am Freitagmorgen mit den besten aktuellen Hits. Und einer davon, der kommt von Alex Warren. Der Typ weiß, wie man Hits macht. Der hat es ja mit Ordinary schon geschafft, die 2 Milliarden Streams Grenze zu knacken. Es ist wirklich insane. Und seine Nummer, also seine Follow-Up-Single, damit er nicht One-Hit-Wonder bleibt, sondern ne, weiterhin Gas gibt und gute Mucke raushaut, heißt Fever Dream, also Fiebertraum. Und da frage ich mich echt, wieso ist das was Positives, ne? Weil ihr wisst es vielleicht nicht, aber er hat den Song über das erste Kennenlernen seiner Frau geschrieben. Und wenn ich mir jetzt denke, das war ein Fiebertraum, dann irgendwie denke ich mir so, das war ja irgendwie nicht so gut. Aber die sind ja verheiratet und glücklich zusammen, deswegen ist das wohl ein gut gemeinter Fiebertraum. Ne? Da ist ihm vielleicht so ein bisschen die Düse gegangen oder das Herz ist ihm bis zum Hals hochgeklopft. Aber das sind eben die starken Gefühle, die man hat. Als Songwriter packt man die in einen Song und dann wird das zum Hit und so wird's gemacht. Gleich hier auf Radio Galaxy die besten aktuellen Hits um 8:45.
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1: 9:01.
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13: Mit Adrian Heimal. Klamme Kassen in unseren Kommunen, davor warnt der Bezirk Niederbayern. Grund, der Bund beschließt neue Regeln, für die Städte und Gemeinden letztlich zahlen müssen. Deutlich wird das am Beispiel Pflege, wie Bezirkstagspräsident Olaf Heinrich in einem Statement erklärt.
14: In unserem Land ist eine große Entsolidarisierung entstanden. Das hat die Politik gefördert. Zum Beispiel dadurch, dass jemand, der sein Haus rechtzeitig an die Kinder übergibt, nämlich 10 Jahre, bevor er vielleicht Pflege braucht, vom Sozialstaat gepflegt wird. Die Kinder müssen aus dem eigenen Vermögen nichts beitragen. Ich bin überzeugt davon, dass das so nicht dauerhaft funktionieren kann.
13: Auch bei uns können die Renten nicht mit den steigenden Pflegekosten mithalten. Der Sozialstaat muss also immer mehr ausgeben. In Niederbayern fließen rund 90% der Bezirksgelder in Soziales.
15: Der Blick in die Regionen mit unseren Niederbayern-Reportern. Stadt Landshut, aktuell.
16: Recycling beim Straßenbau. Nachdem die kleine Isarbrücke wieder befahrbar ist, gehen die Bauarbeiten an der großen weiter. Dafür wird die gleiche Behelfsbrücke verwendet. Damit die von der kleinen zur großen Brücke kommt, ist eine Straßensperre nötig. Deswegen ist die Konrad-Adenauer-Straße in den Nächten vom 28. bis 30. Juli dicht. Mitte August sind nochmal Arbeiten geplant. Wir halten euch auf dem Laufenden. Aus Landshut, Robert Beer.
17: Neues aus dem Landgericht.
18: Seit Jahren landet sie immer wieder in den Schlagzeilen. Die Klimaschakierer. Anja Windel aus dem Raum Straubing. Vor kurzem sitzt sie wieder auf der Anklagebank. Das Klagenfurter Landgericht in Österreich verurteilt die Aktivistin zu 4 Monaten auf Bewährung. Grund? Sie soll die Zentrale der ÖVP mit Hundekot beschmiert und andere online zum Nachmachen aufgerufen haben. Das Urteil ist noch nicht rechtskräftig. Aus dem Landgericht Klagenfurt, Erich Schemmer.
17: Und jetzt maximal informiert über Deutschland und die Welt.
13: Riecht's hier komisch? Ein Ammoniak-Austritt löst in der Nacht einen Großeinsatz in der Oberpfalz aus. In Amberg muss deswegen eine Straße mehrere Stunden gesperrt werden. Verletzt wird niemand. Diese Steuererhöhung stößt Süßigkeiten-Fans sauer auf. Die Regierung plant eine Zuckersteuer. Schon ab nächstem Jahr soll die greifen. Bundesgesundheitsministerin Wanken erhofft sich dadurch zusätzliche Einnahmen von rund 650 Millionen Euro. Film ab für die künstliche Intelligenz. Streamingdienst Netflix setzt heuer bei rund 300 Produktionen KI ein. Filmszenen mit vielen Menschen können dank KI schnell und günstig produziert werden, so Netflix. Soweit unser News-Update. 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
0: Sonne und Wolken und schwülwarme 26 bis 29 Grad. Ja, es kann richtig ungemütlich werden heute. Es ziehen nämlich heftige Schauer und Gewitter durch. Lokal können die in Unwetter ausufern. Hoffen wir mal das Beste. Morgen beruhigt sich das Ganze dann ein bisschen. Vereinzelt kann es noch schauern und gewittern. Es geht auf 24 bis 27 Grad.
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0: Wir schauen fix auf die Straßen und da ist es ruhig. Ihr kommt gut durch.
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0: Blitzer habt ihr uns heute Morgen noch keine gemeldet. Wenn ihr irgendwo einen entdeckt, gerne durchklingeln oder eine WhatsApp schicken. Geht beides unter der 0800 14 15 800. Gute Fahrt!
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0: 11 Minuten nach 9 Uhr. Heute ist Welt-Emoji-Tag. Felix hier, guten Morgen. Früher bin ich mit dem Wort Smiley groß geworden, jetzt heißen sie Emojis, weil es natürlich mehr mittlerweile gibt als nur diesen einen Grinsekopf. Emoji leitet sich übrigens aus dem Japanischen ab und heißt wörtlich übersetzt einfach Bild, Schrift, Zeichen. Sehr romantisch. Naja, aber ehrlich gesagt, ne, unser Alltag, der wäre ein bisschen grau ohne Emojis und sehr trocken. Manchmal werden sogar kurze Sätze mit Punkt und ohne Emoji am Ende sogar als passiv-aggressiv wahrgenommen, gell, Harald?
1: Mann!
0: Ja, dann doch lieber eins mit dazu schreiben, gell?
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0: 9.21 Uhr.
1: Klingt irgendwie so ein bisschen unmöglich, aber tatsächlich ist es so, eine Gemeinde mit nicht mal 1000 Einwohnern hat Schulden von rund 25 Millionen Euro.
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1: Felix hier, guten Morgen. Genau das passiert gerade in Bad Alexandersbad im Fichtelgebirge. Der kleine Kurort steckt tief in der Krise. Der Grund ist eine ganze Kette von Problemen. Erst sind durch Änderungen bei den Krankenkassen die Kurgäste ausgeblieben. Dann hat der Strukturwandel die Region stark getroffen und auch die Corona-Pandemie hat hier Übriges getan. Große Hoffnung hat auf dem neuen Kurzentrum Alexbad gelegen, das 2017 eröffnet worden ist, doch direkt daneben hat damals noch eine Großbaustelle für Probleme gesorgt. Und als sich die Lage langsam verbessert hat, ist Corona dazugekommen. Die Einnahmen sind weggefallen, die Schulden sind weiter angestiegen. Inzwischen zahlt die Gemeinde allein rund 400.000 Euro Zinsen pro Jahr. Jetzt beschäftigt sich der Bayerische Landtag mit der schwierigen Finanzlage. Eine mögliche Zwangseingemeindung steht im Raum. Der Bürgermeister lehnt das aber ab. Dann hoffen wir mal, dass der Schuldenberg irgendwie sinkt. Ansonsten rufen wir einfach Peter Zwegert an, hätte ich gesagt.
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0: 9.28 Uhr. Herzlich willkommen, der Freitagmorgen und der Magen grummelt bei mir schon wieder. Ich muss jetzt mal hier meine Overnight Oats langsam aus dem Kühlschrank holen und reinfetzen, damit ich weitermachen kann. Ich wollte euch das einfach mal sagen. Na, jetzt wisst ihr auf jeden Fall Bescheid. Leute, die besten aktuellen Hits, die gibt es natürlich auch in knapp 10 Minuten von Taylor Swift mit Opalite. Sehr entspannte Nummer, freue ich mich drauf. Und ich liebe alles daran, dass Kygo und Khalid wieder zurück sind. Zusammen haben sie sich getan für Save My Love. Bisschen wie so eine 2010er Nummer, die wäre da bestimmt schon hart gegangen, aber funktioniert anscheinend immer noch so ein Sound, ne? Finde ich großartig und das gibt's um kurz nach 9:30 wie so ein kleines Throwback in die 2010er und die guten Hits dorthin und die Leute, die das gemacht haben, die geben immer noch Gas und das ist wunderbar. Gleich hier auf Radio Galaxy.
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5: Mit Adrian Heimer. Immer öfter enden unsere Autokennzeichen mit einem E. Elektroautos werden immer beliebter, trotzdem gibt's Vorurteile, zum Beispiel zur Brandgefahr. Ist die wirklich höher als bei Verbrennermotoren? Nein, meint Nikolaus Höfer vom Niederbayerischen Bezirksfeuerwehrverband.
6: Die trauen wir schon sagen, dass unsere niederbayerischen Feuerwehren auf Pkw-Brände von E-Fahrzeugen bestens vorbereitet sind. Natürlich kommen auch Giftstoffe im Rauch dazu, die durch die Batterie verursacht sind, aber beim Pkw-Brand von Haus aus durch die vielen Kunststoffe muss man eh mit Atemschutzgeräten vorgehen. Wo man vorsichtig sein muss, also im Endeffekt, wir reden ja von Hochvolt. Batterien heißt, die Feuerwehr muss gewisse Abstände, die er vordefiniert hat, einhalten, um eben sich vor der elektrischen Spannung zu schützen.
5: Probleme bei E-Auto-Bränden? An die Lithium-Batterien kommen die Feuerwehrleute oft nur schwer ran. Deswegen dauern die Löscharbeiten länger als bei einem normalen Autobrand.
7: Der Blick in die Regionen mit unseren Niederbayern-Reportern. Stadt Landshut. Aktuell.
8: Am Wochenende durch die Altstadt bummeln? Ja, mit dem Auto kommen wir aber nicht durch. Landshut verwandelt sich fürs Altstadtfest in einen riesigen Biergarten. Für alle auf Rädern wird die Altstadt deswegen ab dem Vormittag gesperrt. Bis Sonntag früh heißt es dann Umleitung fahren. Aus Landshut, Michael Wimmer.
7: Landkreis Dingolfing-Landau, aktuell.
9: Groß ist der Bayernpark hier bei Reisbach schon lange. Jetzt steigt der Freizeitpark aber auch groß ins Musikbusiness ein, als Drehort. Schon zwei Künstler nutzen die Kulisse für ihre Musikvideos. Zuletzt dreht die Hip-Hop-Band Dicht und Ergreifend im Park. Gestern bringt Rapper Dream ein neues Video raus, auch mit Szenen in den bekannten Fahrgeschäften. Aus Reisbach, Tabea Mann.
7: Und jetzt maximal informiert über Deutschland und die Welt.
5: München pegelt sich wieder ein. Nachdem die Stadt zum Wassersparen aufgerufen hat, normalisiert sich der Wasserverbrauch. Mit 330 Millionen Liter pro Tag liegt der Verbrauch wieder im Durchschnitt. Die aktuelle Bundesregierung ist alles andere als beliebt. Fast 2/3 der Deutschen sind unzufrieden mit den neuen Reformen. Nur 27% bewerten die Arbeit des Bundeskanzlers als gut. Laut aktueller Umfrage bekäme Schwarz-Rot weiterhin keine Mehrheit. Die EU will der europäischen Industrie unter die Arme greifen. Geplant ist, die CO2-Grenzwerte zu lockern. Das fordern Unternehmen schon seit langem und hoffen jetzt auf sinkende Energiepreise. Soweit unser News-Update. 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
10: Dampfig wird's heute. Schwülwarme 26 bis 29 Grad. Im Tagesverlauf, da rauschen immer mal wieder Gewitter und Schauer durch. Teilweise können die unwetterartig ausfallen. Morgen beruhigt sich das Wetter dann wieder etwas. Ein paar letzte Schauer und Gewitter ziehen durch. Die Wolken überwiegen bei 24 bis 27 Grad.
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10: Jetzt geht's fix auf die Straßen und in den Verkehr. Schaut nämlich gut aus. Ihr kommt überall zügig voran.
11: Blitzer.
10: Blitzer, heute Morgen noch Fehlanzeige. Ihr habt einen für uns, dann klingelt durch oder schickt uns eine WhatsApp ins Studio 0800 14 15 800. Danke und gute Fahrt.
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0: 9:39 Uhr.
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0: 9.43 Uhr.
1: Die Deutschen sind lang wach geblieben, trotzdem früh aus der WM ausgeschieden. Felix hier, guten Morgen. Trotzdem gab es ganz viele unvergessliche und coole Momente dieser XXL-WM, die wir uns jetzt gemeinsam gönnen.
2: Und zum Glück stellt Julian Nagelsmann die Mannschaft auf. Noch.
3: Paraguay steht im Achtelfinale, Deutschland ist ausgeschieden.
4: Zweite WM, zweimal reingeschissen.
5: Ich stehe bereit, wenn man das möchte. Und wenn man das nicht möchte, dann muss man mir das sagen.
6: Julian ist zurückgetreten und der DFB kümmert sich um eine Nachfolgeregelung und ist in dem Zuge dieser Gedanken, die sich gemacht haben, auf mich zugekommen. Ja.
7: Kalajdzic, 3-3! Bist du deppert?
8: Number 9, Paraguay, cover his mouth. Das ist schon dieser Red Card.
9: Red card. I didn't know what the hell a red card was. When I found out, I said, you gotta be kidding.
10: Messi! Ich brech zusammen!
11: Mbappé!
12: Yeah, it was a crazy game. We had to fight.
13: This is pure mentality. You can bottle it up and sell it.
1: Das WM-Finale am Sonntag. Spanien gegen Argentinien um 21 Uhr. Ganz viel Spaß beim Spiel. 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

0: 9.48 Uhr.
1: Nicht alles, was Influencer anpreisen, ist auch wirklich ein gut investierter Kauf. Oder vielleicht doch?
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1: Felix hier, guten Morgen. Also das ist echt so ein bisschen widersprüchlich. Mit einer Decke wollen wir uns ja zudecken und wärmen, aber es gibt auch Decken, die anscheinend kühlen können. Viele Influencer haben das angepriesen und meine Kollegin Lisa, die hat sich immer dagegen gewehrt. Aber sie hat gemeint, ihr Schlaf ist deutlich besser geworden.
3: Jetzt war ich bei meiner besten Freundin zu Besuch. Die Familie besteht aus 2 Erwachsenen und 2 Kindern im Haushalt. Und passt auf, es gibt natürlich nur eine Kühldecke im Haus. Und es wird sich jetzt richtig darum gestritten, wer sie in der Nacht haben darf. Also die Decke ist super glatt, die ist super seidig, super leicht. Und die Kids, die spielen jetzt abends immer, wer zuerst im Bett ist, der bekommt sie dann auch in der Nacht. Also mal im Ernst, wann gehen Kinder freiwillig abends ins Bett? Es ist ein absoluter Gamechanger. Und das Geheimnis der Decke ist wohl, da sind so Hightech-Fasern drin, die die Körperwärme ableiten. Und somit hat man so einen Kühleffekt auf der Haut. Fühlt sich wirklich mega an. Ich habe jetzt natürlich auch eine. Und die gibt es so in den Preisspannen von 40€ bis 150€. Und ich muss echt sagen, für mich jetzt schon der beste Kauf des Sommers.
1: 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Gibt's wieder ab Montag um diese Zeit hier auf Radio Galaxy.

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10: Mit Adrian Heimerl. Liegt da ein neuer Rekord in der Luft? 4 Niederbayern wollen es ins Guinness-Buch schaffen. Heute versuchen sie, mehrere Gefährte mit Feuerlöschern anzutreiben und das so schnell es geht. Allein bis zum Weltrekordversuch war der Weg schon weit, erzählt uns Tüftler und Geschäftsmann Martin Lindner.
11: Die größte Hürde ist die technische Umsetzung. Egal wie viele Feuerlöscher man nimmt, die nicht gleichzeitig starten will, sondern hintereinander. Der hat ja nur eine bestimmte Laufzeit und die wollte man verlängern. Jetzt haben wir bei manchen Geräten eben 3 Stufen eingebaut. Also grob haben wir bis jetzt 500 Feuerlöscher vertestet. Beim Rennen werden es nochmal 30 werden.
10: Bei dem Event werden außerdem Spenden für den Hospizverein Rottal ingesammelt. Ernst wird's heute Abend ab 17 Uhr am Flugplatz Eggenfelden. Wir von Maximal Radio sind für euch beim Weltrekordversuch mit dabei.
12: Der Blick in die Regionen mit unseren Niederbayern-Reportern. Stadt Eggenfelden aktuell.
13: Achtung, dieser Bereich ist videoüberwacht. Pläne dafür gibt's schon. Wegen Ruhestörung und Vandalismus denkt die Stadt über Überwachungskameras nach. In den Bereichen Stadtgarage, Stadtpark und Schulzentrum. Der Stadtrat diskutiert jetzt über rechtliche Hürden. Neben Kameras sei auch ein privater Sicherheitsdienst eine Option. Der könnte nachts den Fischbrunnenplatz im Auge behalten. Aus Eggenfelden, Lorenz Grupa.
14: Landkreis Dingolfing-Landau, aktuell.
15: Beide Autos sind Schrott, eines davon liegt sogar auf der Seite. Ein Unfall in Gottfrieding wirkt auf den ersten Blick schlimm, geht aber nochmal gut aus. Ein 75-Jähriger nimmt einem jungen Autofahrer die Vorfahrt. Beide Wagen krachen zusammen, eines landet auf der Seite. Der Rentner muss zwar befreit werden, trotzdem verletzen sich die beiden Beteiligten nur leicht. Aus Gottfrieding, Johannes Stettner.
12: Und jetzt maximal informiert über Deutschland und die Welt.
10: München pegelt sich wieder ein. Nachdem die Stadt zum Wassersparen aufgerufen hat, normalisiert sich der Wasserverbrauch. Mit 330 Millionen Liter pro Tag liegt der Verbrauch wieder im Durchschnitt. Die aktuelle Bundesregierung ist alles andere als beliebt. Fast 2/3 der Deutschen sind unzufrieden mit den neuen Reformen. Nur 27% bewerten die Arbeit des Bundeskanzlers als gut. Laut aktueller Umfrage bekäme Schwarz-Rot weiterhin keine Mehrheit. Die EU will der europäischen Industrie unter die Arme greifen. Geplant ist, die CO2-Grenzwerte zu lockern. Das fordern Unternehmen schon seit langem und hoffen jetzt auf sinkende Energiepreise. Soweit unser News-Update. 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
16: Höchstwerte um die 29 Grad, Sonne und ein paar Wolken ziehen durch, später auch Regen. Morgen ähnlich, manchmal auch Gewitter dabei. Am Sonntag dann nur noch 23 Grad, viel Regen und grau.
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16: Momentan keine Meldungen.
9: Blitzer.
16: Einer steht am Essenbacher Ortsausgang Richtung Unterwattenbach. Vielen Dank, Jenny. Wenn ihr noch mehr habt, dann macht's wie Jenny. Schickt uns eine WhatsApp unter der 0800 14 15 800. Gute Fahrt.
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Endspurt Richtung Sommerferien. Hier ist Radio Galaxy bei der Arbeit mit Marvin. Genau heute in 2 Wochen ist letzter Schultag und dann stehen 6 Wochen Sommerferien für die bayerischen Schüler auf dem Programm. Heißt ja für viele auch, an dem Tag geht's wahrscheinlich dann noch in den Urlaub. Vielleicht mit dem Auto Richtung Süden, Gardasee oder irgendwo die Ecke. Er ist jetzt schon Vorfreude angesagt, ne? Und in der Schule und im Job vielleicht ein bisschen Tempo rausnehmen, sonst ist man dann ja völlig fertig, wenn der Urlaub losgeht, ne? Deswegen macht euch einen schönen Kaffee und genießt mit uns die besten aktuellen Hits an diesem Freitagvormittag. Harry Styles mit richtig schönem Sommersound, das ist American Girls auf Radio Galaxy.

0: Wir haben einfach den besten Chef. Hier ist Radio Galaxy. Das schreiben Sascha und sein Team von einer großen Autowerkstatt bei uns in der Region. Haben mir ein Bild ins Studio geschickt an die 0800 007 0076. Zu sehen ist eine riesige Kühltruhe mit jeder Menge Eis am Stiel. Und sie schreiben, das hat uns unser Chef heute mitgebracht, damit wir alle zusammen gut ins Wochenende starten können. Mega, Daumen hoch. Brauchen noch mehr solche Chefs, oder? Vielleicht wird bei euch ja heute auch mal ein Eis ausgegeben. Und von uns gibt's den passenden Sound dazu fürs richtige Sommerfeeling auf dem Weg ins Wochenende. Tampa City mit Self-Aware gleich in der Playlist und der gute Michael Schulte mit 5 AM. Alles gleich hier auf Radio Galaxy.
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11: Mit Adrian Heimerl. Die Geldanlage scheint zu schön, um wahr zu sein? Dann Finger weg. Meist stecken Betrüger hinter den Online-Plattformen. Zuletzt fallen drei Niederbayern auf ihre Masche rein. Ein 64-Jähriger aus dem Kreis Deggendorf verliert über 100.000 Euro. Ähnlich geht's einer Rentnerin aus Freyung-Grafenau. Im Landkreis Landshut überweist ein Mann 8.000 Euro an Betrüger. Die Polizei warnt, bei zu hohen Gewinnen, Kryptowährungen oder Konten im Ausland sollten wir misstrauisch werden.
12: Der Blick in die Regionen mit unseren Niederbayern-Reportern. Stadt Landshut, aktuell.
13: Recycling beim Straßenbau. Nachdem die kleine Isarbrücke wieder befahrbar ist, gehen die Bauarbeiten an der großen weiter. Dafür wird die gleiche Behelfsbrücke verwendet. Damit die von der kleinen zur großen Brücke kommt, ist eine Straßensperre nötig. Deswegen ist die Konrad-Adenauer-Straße in den Nächten vom 28. bis 30. Juli dicht. Mitte August sind nochmal Arbeiten geplant. Wir halten euch auf dem Laufenden. Aus Landshut, Robert Beer.
12: Stadt Dingolfing, aktuell.
14: Gestern Abend zog der Marienplatz, Superstar Milo rockt das Ding fest. Heute legen die Veranstalter mit dem nächsten Highlight nach, Reggae-Künstler Gentleman. Eine Top-Besetzung, auf der sich die Stadt aber nicht ausruht.
15: Ja, in 2 Jahren ist schon wieder ein Dingfest und wir werden uns jetzt dann bald schon wieder auf die Suche nach den nächsten Acts machen müssen oder dürfen, besser gesagt, weil wir treiben uns auch schon wieder auf die Planung vom Dingfest und wir werden mal wieder andere Künstler haben, vielleicht haben manche ja wieder die gleichen dabei. Müssen wir schauen, soweit haben wir noch nicht.
14: Erklärt Dingolfings Bürgermeister Valentin Walk. Heuer geht das Dingfest noch bis diesen Sonntag. Aus Dingolfing, Lisa Grubwinkler.
12: Und jetzt maximal informiert über Deutschland und die Welt.
11: 30 Grad im Schatten, vor allem für Arbeiter im Freien eine Tortur. Bei hohen Temperaturen steigt deswegen auch die Zahl der Arbeitsunfälle. Der Deutsche Gewerkschaftsbund fordert jetzt ein Hitzeausfallgeld. Das soll Beschäftigte und Arbeitgeber finanziell unterstützen. Social Media ab 13 Jahren, das schlägt eine Expertenkommission der EU vor. Bundesfamilienministerin Prien ist gegen den Entwurf. Sie findet es nicht richtig, Kinder und Jugendliche von der digitalen Welt abzuschotten. You're my heart, you're my soul. Klappt's nochmal bei diesem musikalischen Traumpaar? Pop-Titan Dieter Bohlen will Modern Talking wieder aufleben lassen. Ob der Plan klappt, entscheidet Thomas Anders. Ihn hat Bohlen bereits angefragt. Soweit unser News-Update. 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
5: Momentan bis zu 29 Grad, Sonne und Wolken. Richtung Abend dann Schauer und auch Gewitter. Morgen geht's ähnlich weiter. Am Sonntag deutlich unter 25 Grad, grau und nass.
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5: Gerade keine Meldungen. Ihr kommt gut durch.
10: Blitzer.
5: Einer steht gerade am Essenbacher Ortsausgang Richtung Unterwattenbach. Danke, Jenny. Habt ihr noch mehr? Dann eine WhatsApp schicken. 0800 14 15 800. Gute Fahrt.
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0: nicht.
1: Streicht euch dieses Datum unbedingt mal dick im Kalender an. Den 12. August 2026. Also nicht mal mehr ein Monat. Hier ist Radio Galaxy. Da gibt's nämlich bei uns in Deutschland eine partielle Sonnenfinsternis zu sehen. Die Sonne ist fast komplett weg, 80-90%. Also sieht richtig gut aus wahrscheinlich, wenn wir gute Sicht haben. Das nächste Mal passiert das erst wieder 2081. Also müssen wir uns dann ein bisschen gedulden. Schönen Start in den Freitag. Wir begleiten euch jetzt gut durch den letzten Arbeitstag der Woche mit ein bisschen entspanntem Sound zum Runterkommen. Der gute Kamerad ist mit dabei. Hug Yourself jetzt auf Radio Galaxy.

Hier ist Radio Galaxy bei der Arbeit und bevor es für euch ins nächste Meeting geht oder der nächste Kunde kommt, habe ich jetzt noch ein bisschen was zum Runterkommen. Justin Bieber, Nicki Minaj, Beauty and the Beat, gute Laune Sound für euren Arbeitstag. Young Money.

0: Happy Friday. Hier ist Radio Galaxy. Bei der Arbeit mit Marvin wünsche euch einen schönen Freitag. Wir versüßen ihn euch auf jeden Fall mit jede Menge Summer Vibes. Teddy Swims, Mr. Know-It-All ist gleich mit dabei. Außerdem cooler Sound von Holly Humberstone. Und wir schauen mal, was das Comeback des Jahres in der nächsten Woche wahrscheinlich werden wird. Ich sag nur, Diddle kommt zurück. Mehr in der nächsten halben Stunde hier bei Radio Galaxy.
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15: Mit Adrian Heimerl. Was gibt's Neues in unserer Wirtschaft? Darüber sprechen diese Woche rund 200 Vertreter aus Handwerk, Industrie, Handel und Dienstleistungen beim Empfang der niederbayerischen Wirtschaft in Passau. Mit welchen Herausforderungen Firmen in der Region zu kämpfen haben, weiß IHK-Präsident Thomas Lebmann.
16: Wir haben zum Beispiel das Thema Arbeitskosten immer vorne mit dabei. Wir haben das Thema Bürokratisierung immer vorne mit dabei, wenn wir über die Probleme von unseren Mitgliedern reden. Das mag mal an Stelle 1, 2 oder 3 sein, aber das wechselt immer hin und her. Dazu kommt natürlich noch der Fachkräftemangel. Deshalb kommt eben auch manchmal dieser Unmut bei unseren Mitgliedern hoch, dass sie sagen, wann erfolgt denn hier endlich die Änderung?
15: Um Unternehmen zu unterstützen, investiert Bayerns Wirtschaftsministerium fleißig. Im vergangenen Jahr fließen rund 35 Millionen Euro nach Niederbayern.
17: Der Blick in die Regionen mit unseren Niederbayern-Reportern. Landkreis Dingolfing-Landau, aktuell.
18: Groß ist der Bayernpark hier bei Reisbach schon lange. Jetzt steigt der Freizeitpark aber auch groß ins Musikbusiness ein, als Drehort. Schon 2 Künstler nutzen die Kulisse für ihre Musikvideos. Zuletzt dreht die Hip-Hop-Band Dicht und Ergreifend im Park. Gestern bringt Rapper Dream ein neues Video raus, auch mit Szenen in den bekannten Fahrgeschäften. Aus Reisbach, Tabea Mann.
19: Der Sport in der Region.
1: Wenn die Baskets Vilsbiburg im Herbst in die neue Saison der Regionalliga starten, fehlt ein bekanntes Gesicht in der Halle. Waldemar Weber trennt sich vom Verein. Er wechselt in die Pro B, also die zweite Bundesliga. Welches Trikot Weber künftig statt dem der Baskets trägt, ist noch nicht bekannt. Aus der Sportredaktion Michaela Westermeier.
19: Und jetzt maximal informiert über Deutschland und die Welt.
15: 30 Grad im Schatten, vor allem für Arbeiter im Freien eine Tortur. Bei hohen Temperaturen steigt deswegen auch die Zahl der Arbeitsunfälle. Der Deutsche Gewerkschaftsbund fordert jetzt ein Hitzeausfallgeld. Das soll Beschäftigte und Arbeitgeber finanziell unterstützen. Social Media ab 13 Jahren, das schlägt eine Expertenkommission der EU vor. Bundesfamilienministerin Prien ist gegen den Entwurf. Sie findet es nicht richtig, Kinder und Jugendliche von der digitalen Welt abzuschotten. You're my heart, you're my soul. Klappt's nochmal bei diesem musikalischen Traumpaar? Pop-Titan Dieter Bohlen will Modern Talking wieder aufleben lassen. Ob der Plan klappt, entscheidet Thomas Anders. Ihn hat Bohlen bereits angefragt. Soweit unser News-Update. 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
3: Höchstwerte um die 29 Grad, Sonne und ein paar Wolken ziehen durch, später auch Regen. Morgen ähnlich, manchmal auch Gewitter dabei. Am Sonntag dann nur noch 23 Grad, viel Regen und grau.
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3: Momentan keine Meldungen.
14: Blitzer.
3: Einer steht am Essenbacher Ortsausgang Richtung Unterwattenbach. Vielen Dank, Jenny. Wenn ihr noch mehr habt, dann macht's wie Jenny. Schickt uns eine WhatsApp unter der 0800 14 15 800. Gute Fahrt.
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ist vielleicht ein bisschen kurios, aber ich war als Kind davon ein absoluter Fan. Hier ist Radio Galaxy mit Marvin. Diddle. Ich habe diese komische Maus geliebt. Ich hatte Blockblätter, Plüschtiere, alles Mögliche. Es war der Mega-Hype bei mir in der Klasse damals. Und jetzt gibt's ein Comeback. Am Montag ist die Kultmaus aus den 90ern und frühen 2000ern wieder da in den Regalen. Ganz viele neue Produkte sollen rauskommen. Blockblätter, Notizbücher, Plüschmäuse. Alles, was Millennials glücklich macht, ne? Paar nostalgische Kindheitserinnerungen. Vielleicht stolpert er nächste Woche ja auch mal drüber. Schönen Freitag. Ihr seid bei Radio Galaxy und das ist gut so, denn wir bringen euch mit den besten aktuellen Hits durch den Arbeitstag. Jetzt was Entspanntes von Holly Humberstone. Hier ist To Love Somebody.

0: Radio Galaxy Landshut hier. Wir machen uns langsam auf den Weg zum Finale. Oh, Finale. Oh.
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0: Sonntag ist es soweit bei der Fußball-Weltmeisterschaft. Das große Finale. Spanien gegen Argentinien. Und die Frage aller Fragen. Wer wird Weltmeister? Ja, die Frage ist noch offen, aber vieles ist schon klar. Anstoß ist am Sonntag um 21 Uhr in New York. Gespielt wird im MetLife Stadium, das aber nicht so heißen darf, weil keine Werbung. Deswegen der sperrige Name New York New Jersey Stadium. Normalerweise teilen sich dieses Stadion die beiden Footballclubs New York Jets und die New York Giants. Der größte Aufreger im Vorfeld dieses Finales, die Halbzeitshow, die Halftime-Party, fast ein bisschen wie beim Football. Shakira, Madonna, Justin Bieber, BTS, alle treten auf. Und das heißt, die Halbzeitpause könnte sogar rund 30 Minuten dauern. Die endgültige Entscheidung darüber ist noch nicht gefallen, aber mal ganz ehrlich, es ist ja eine Fußball-WM und kein Festival. Die Creme de la Creme der Stars werden dann auf dem Platz stehen und natürlich sind viele Augen auf ihn gerichtet, auf Lionel Messi. Und der hat allerdings ein Trauma in Verbindung mit dem Stadion. 2016 Finale der Copa Americana. Argentinien hat im Elfmeterschießen gegen Chile verloren. Messi hat verschossen und danach geheult wie ein Schlosshund. Aus Frust ist er sogar kurzfristig aus der Nationalmannschaft ausgetreten. Naja, ist jetzt mittlerweile 10 Jahre her. Er wird darüber hinweg sein. Also, wir freuen uns, glaube ich, alle auf Sonntag. Und die Frage aller Fragen, wer wird Weltmeister? Am Sonntagabend wird sie endgültig geklärt.
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0: Hier ist Radio Galaxy bei der Arbeit mit Marvin. Ich muss euch gleich mal von meiner ultimativen Sommerpanne erzählen. Ich habe mir nämlich ein Schlauchboot bestellt, aber ich komme mit dem Ding nicht so ganz zurecht. Vielleicht könnt ihr mir da weiterhelfen und habt Schlauchboot-Erfahrung auf Badeseen. Müssen wir gleich mal machen. Davor gibt es noch die besten aktuellen Hits. Alex Warren ist mit dabei mit seinem Fever Dream und richtig guter Sound von Ray, Where Is My Husband? Alles in der nächsten halben Stunde hier bei uns auf Radio Galaxy.
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13: Mit Adrian Heimerl. Nur kurz in der Donau abkühlen, endet für zwei Menschen und mehrere Hunde im Kreis Kelheim mit einer Blaualgenvergiftung. Ein Tier stirbt sogar durch die Bakterien. Deswegen haben die Gesundheitsämter in Niederbayern gerade ein Auge auf die Gewässer. Tobias Welk vom Landratsamt Straubing-Bogen sagt uns dazu:
14: Das Hauptproblem ist eigentlich weniger, dass diese Blaualgen irgendwo vorkommen und es dann durch das Fließen der Donau irgendwo anders hinwandert, sondern es ist so, dass im Sommer eigentlich bei allen Gewässern es die Gefahr gibt, dass solche Blaualgen entstehen können.
13: Schon jetzt gilt eine Warnung fürs Baden in drei Weihern im Raum Straubing. In Kelheim sind die Blaualgen auch schon nachgewiesen. Hier gilt also weiterhin raus aus der Donau.
15: Der Blick in die Regionen mit unseren Niederbayern-Reportern. Neues aus dem Landgericht.
16: Die Masche ist mittlerweile bekannt, trotzdem haben Telefonbetrüger in Niederbayern immer wieder Erfolg. Bereits vergangenes Jahr schnappt die Polizei zwei Gauner. In 14 Fällen sollen sie bundesweit Rentner abgezockt haben. Mehrere 10.000 Euro holen sie sich auch rund um Landshut und Straubing. Die beiden Männer sitzen aktuell in Regensburg vor Gericht. Der jüngere Verdächtige will gestehen, ihm drohen zwischen 5 und 6 Jahren Haft. Aus dem Landgericht Regensburg, Lisa Gruppwinkler.
17: Landkreis Landshut, aktuell.
18: Vogelschlag. Keine Chance. Zumindest am Landshuter Landratsamt. Hier wird sich besonders dafür eingesetzt, dass Vögel nicht gegen die Fensterscheiben fliegen und sich dabei verletzen. Dafür gibt es vom Landesbund für Vogelschutz die Plakette Vogelfreundliche Glasfläche. Am Montag wird die feierlich verliehen. Aus dem Landratsamt in Essenbach, Alexander Kramer.
15: Und jetzt maximal informiert über Deutschland und die Welt.
13: Die Auftragsbücher der deutschen Industrie sind so gut gefüllt wie schon lange nicht mehr. Im Mai gibt es knapp 2% mehr offene Bestellungen als im Vormonat. Das ist der stärkste Anstieg seit 2021. Kaputte Autobahnen? Damit hat die Autobahn GmbH schon lange zu kämpfen. Ein weiteres Problem sind die maroden Rastplätze und Autobahnklos. Die Sanierungskosten der Anlagen werden auf 500 Millionen Euro geschätzt. Eine Summe, die der Bund bereitstellen muss, so das Unternehmen. Klare Sicht gibt es in vielen US-Städten aktuell nicht. Wegen der Waldbrände in Kanada versinken viele Metropolen im Rauch. Auch New York versinkt im Dunst. Das WM-Finale hier am Sonntag ist bisher aber nicht in Gefahr. Soweit unser News-Update. 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
5: Momentan bis zu 29 Grad, Sonne und Wolken. Richtung Abend dann Schauer und auch Gewitter. Morgen geht's ähnlich weiter. Am Sonntag deutlich unter 25 Grad, grau und nass.
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5: Da haben wir eine Meldung von der B11 Moosburg-Landshut. Die ist gerade in beiden Richtungen zwischen Tiefenbach und Eching wegen eines Unfalls gesperrt. Umfahrt hier bitte weiträumig.
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5: Einer steht gerade am Essenbacher Ortsausgang Richtung Unterwattenbach. Danke, Jenny. Habt ihr noch mehr? Dann eine WhatsApp schicken. 0800 14 15 800. Gute Fahrt.
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Ich habe mir diese Woche was geleistet. Es ist mir wirklich, wirklich ein bisschen unangenehm. Hier ist Radio Galaxy mit Marvin. Ich habe mir ein Schlauchboot bestellt, damit mein Freund und ich, so war der Plan, an schönen warmen Sommerwochenenden irgendwo auf Badeseen dann gemütlich rumschippern können. So, dann habe ich dieses Ding bestellt, nur leider habe ich mich verklickt und statt einem Schlauchboot für zwei Personen eins für fünf Personen bestellt. Jetzt kam dieses Ding, wiegt 45 Kilo im leeren Zustand und ich habe keine Ahnung, wie ich das Ding in den Kofferraum heben soll. Zurückschicken ist aber irgendwie auch keine Option, denn irgendwie reizt mich jetzt. Also wir haben jetzt im Grunde eine aufblasbare Yacht, wenn man so will. Falls ihr Tipps habt, wie man dieses Ding irgendwie zu zweit dann aufs Wasser kriegt, von der passenden Luftpumpe ganz zu schweigen. Die muss ich mir jetzt erstmal besorgen. Damit einen schönen Start ins Wochenende, würde ich sagen. Hier ist Radio Galaxy mit den besten aktuellen Hits. Das ist Ray, Where is my husband?

So klingt Radio Galaxy bei der Arbeit und wir haben euch den Sound des Sommers in die Playlist gepackt. Der hier wird gerade total gehypt und darf in keiner Sommer-Playlist fehlen. Schon gar nicht an einem Freitag. Das ist DJ Goya, Michiko, die besten aktuellen Hits.

0: kurz vor 12. Hier ist Radio Galaxy. Schönen Start in die Mittagspause an alle, die gerade ausgestempelt haben, Richtung Kantine schlürfen oder vielleicht sich beim Bäcker schönes Leberkäsweckler holen. Wir begleiten euch gerne auch im Auto mit den besten aktuellen Hits über DAB+. Der Kato gleich mit dabei. Turn the Lights Off, gute Laune Sound und Save My Love von Kygo, Khalid und Griffin. Damit geht's gleich los nach 12 in der Galaxy Playlist.
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16: Mit Adrian Heimerl. Klamme Kassen in unseren Kommunen, davor warnt der Bezirk Niederbayern. Grund, der Bund beschließt neue Regeln, für die Städte und Gemeinden letztlich zahlen müssen. Deutlich wird das am Beispiel Pflege, wie Bezirkstagspräsident Olaf Heinrich in einem Statement erklärt.
17: In unserem Land ist eine große Entsolidarisierung entstanden. Das hat die Politik gefördert. Zum Beispiel dadurch, dass jemand, der sein Haus rechtzeitig an die Kinder übergibt, nämlich 10 Jahre, bevor er vielleicht Pflege braucht, vom Sozialstaat gepflegt wird. Die Kinder müssen aus dem eigenen Vermögen nichts beitragen. Ich bin überzeugt davon, dass das so nicht dauerhaft funktionieren kann.
16: Auch bei uns können die Renten nicht mit den steigenden Pflegekosten mithalten. Der Sozialstaat muss also immer mehr ausgeben. In Niederbayern fließen rund 90% der Bezirksgelder in Soziales.
18: Der Blick in die Regionen mit unseren Niederbayern-Reportern. Stadt Landshut, aktuell.
19: Recycling beim Straßenbau. Nachdem die kleine Isarbrücke wieder befahrbar ist, gehen die Bauarbeiten an der großen weiter. Dafür wird die gleiche Behelfsbrücke verwendet. Damit die von der kleinen zur großen Brücke kommt, ist eine Straßensperre nötig. Deswegen ist die Konrad-Adenauer-Straße in den Nächten vom 28. bis 30. Juli dicht. Mitte August sind nochmal Arbeiten geplant. Wir halten euch auf dem Laufenden. Aus Landshut, Robert Beer.
18: Stadt Dingolfing, aktuell.
14: Gestern Abend zog der Marienplatz, Superstar Milo rockt das Ding fest. Heute legen die Veranstalter mit dem nächsten Highlight nach, Reggae-Künstler Gentleman. Eine Top-Besetzung, auf der sich die Stadt aber nicht ausruht.
9: Ja, in 2 Jahren ist schon wieder Dingfest und wir werden uns jetzt dann bald schon wieder auf die Suche nach den nächsten Acts machen müssen oder dürfen, besser gesagt, weil wir treiben uns auch schon wieder auf die Planung vom Dingfest und wir werden mal wieder andere Künstler haben, vielleicht haben manche wieder die gleichen dabei. Müssen wir schauen, soweit haben wir noch nicht.
14: Erklärt Dingolfings Bürgermeister Valentin Weig. Heuer geht das Dingfest noch bis diesen Sonntag. Aus Dingolfing, Lisa Grubwinkler.
18: Und jetzt maximal informiert über Deutschland und die Welt.
16: Die Auftragsbücher der deutschen Industrie sind so gut gefüllt wie schon lange nicht mehr. Im Mai gibt es knapp 2% mehr offene Bestellungen als im Vormonat. Das ist der stärkste Anstieg seit 2021. Kaputte Autobahnen? Damit hat die Autobahn GmbH schon lange zu kämpfen. Ein weiteres Problem sind die maroden Rastplätze und Autobahnklos. Die Sanierungskosten der Anlagen werden auf 500 Millionen Euro geschätzt. Eine Summe, die der Bund bereitstellen muss, so das Unternehmen. Klare Sicht gibt es in vielen US-Städten aktuell nicht. Wegen der Waldbrände in Kanada versinken viele Metropolen im Rauch. Auch New York versinkt im Dunst. Das WM-Finale hier am Sonntag ist bisher aber nicht in Gefahr. Soweit unser News-Update. 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
20: Höchstwerte um die 29 Grad, Sonne und ein paar Wolken ziehen durch, später auch Regen. Morgen ähnlich, manchmal auch Gewitter dabei. Am Sonntag dann nur noch 23 Grad, viel Regen und grau.
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20: Hi Autofahrer, die B11 Landshut-Moosburg ist gerade in beiden Richtungen gesperrt. Zwischen Tiefenbach und Eching, da ist ein schwerer Unfall passiert. Und noch eine Meldung für euch, Essenbach in der Ortsmitte beim Rathausplatz ist auch ein Unfall passiert. Da staut sich's. Vielen Dank an unsere Melderin Gerti.
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20: So, dann bleiben wir gleich in Essenbach. Einer steht nämlich gerade da in der Straubinger Straße am Ortsausgang Richtung Unterwattenbach. Vielen Dank, Jenny. Wenn ihr noch mehr habt, schickt uns eine WhatsApp 0800 14 15 800. Gute Fahrt.
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0: Freitagmittag. Hier ist Radio Galaxy bei der Arbeit mit Marvin. Und ich glaube, so langsam sind wir ready fürs Wochenende, oder? 0800 007 0076, die kostenlose Radio Galaxy Hotline. Andi ist dran. Wie läuft denn der Tag bei dir so?
1: Meinen Freitag verbringe ich jetzt hauptsächlich im Auto auf dem Weg nach Hause.
0: Das heißt, du hast schon Feierabend?
1: Ich habe schon Feierabend.
0: Und was steht an am Wochenende? Was Schönes geplant?
1: Ja, vielleicht grillen auf jeden Fall. Ich bin kein Fußballfan, insofern alles außer Fußball.
0: Was darf denn auf dem Grill nicht fehlen?
1: Würstchen, Bauchfleisch, vegetarische Dinge, Mais.
0: Bauchfleisch? Hätte ich auch noch ein bisschen was abzugeben, du. Aber das will keiner grillen, glaub's mir.
1: Ja, nee, wir kaufen lieber im Supermarkt.

Martin Garrix und Ed Sheeran. Repeat it.

0: Hier ist Radio Galaxy mit Marvin. Schön, dass ihr dabei seid. Und damit mal Grüße auf die Straßen. Da könnte es nämlich heute ein bisschen voller werden, denn Nordrhein-Westfalen startet heute in die Sommerferien. Da werden natürlich einige Richtung Süden auch bei uns durch Bayern kommen. Welcome, falls ihr schon bei uns auf den Straßen seid. Ihr hört Radio Galaxy und wir begleiten euch mit den besten aktuellen Hits Richtung Wochenende oder auch Richtung Urlaub. Gleich Olivia Rodrigo mit Drop Dead mit dabei und Baby Rexa mit New Religion. Gleich nach halb hier auf Radio Galaxy.
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14: Mit Michaela Westermeier. Immer öfter enden unsere Autokennzeichen mit einem E. Elektroautos werden immer beliebter, trotzdem gibt's Vorurteile. Zum Beispiel zur Brandgefahr. Ist die wirklich höher als beim Verbrennermotor? Nein, meint Nikolaus Höfer vom Niederbayerischen Bezirksfeuerwehrverband.
15: Die Trauer muss schon sagen, dass unsere niederbayerischen Feuerwehren auf Pkw-Brände von E-Fahrzeugen bestens vorbereitet sind. Natürlich kommen auch Giftstoffe im Rauch dazu, die durch die Batterie verursacht sind, aber beim Pkw-Brand von Haus aus durch die vielen Kunststoffe muss man eh mit Atemschutzgeräten vorgehen. Wo man vorsichtig sein muss, ist im Endeffekt, wir reden ja von Hochvoltbatterien, heißt die Feuerwehr muss gewisse Abstände, die er vordefiniert hat, einhalten, um eben sich vor der elektrischen Spannung zu schützen.
14: Problem bei E-Autobränden? An die Lithium-Ionen-Batterien kommen die Feuerwehrleute oft nur schwer ran. Deswegen dauern die Löscharbeiten länger als bei einem normalen Autobrand.
16: Der Blick in die Regionen mit unseren Niederbayern-Reportern. Landkreis Landshut, aktuell.
17: Auch erfahrene Einsatzkräfte müssen hier tief durchatmen. Auf der B11 bei Eching kommt am Vormittag ein Auto auf die Gegenspur und kracht frontal in einen LKW. Beide Menschen im Wagen sterben noch vor Ort. Auch der Lastwagenfahrer wird verletzt. Nach dem Crash ist die B11 erstmal dicht. Autofahrer werden umgeleitet. Mit einem Gutachten will die Staatsanwaltschaft jetzt herausfinden, wie es zu dem Unfall kommen konnte. Aus Eching, Michael Wimmer.
16: Stadt Landshut, aktuell.
18: Halleluja! 5 Jahre Bauarbeiten haben sich gelohnt. Aus dem alten Ursulinenkloster hier in Landshut wird ein Bildungs- und Kulturzentrum. Jetzt ist der erste Bauabschnitt fertig, das wird heute groß gefeiert. Künftig teilen sich die Ursulinenrealschule, das christliche Bildungswerk und das neue Klostermuseum die Räume. 62 Millionen Euro investiert das Erzbistum München-Freising in die Sanierung. Im Herbst kommenden Jahres soll die komplett abgeschlossen werden. Aus Landshut, Lisa Grubwinkler.
16: Und jetzt maximal informiert über Deutschland und die Welt.
14: Unsere Industrie freut sich im Frühjahr über jede Menge Aufträge. Laut Statistischem Bundesamt steigen die im Mai um über 1,5%. Im Vergleich zum Vorjahr gibt es sogar 10% mehr Bestellungen. Wer eine Wohnung besitzt, hat ein Recht auf eine Klimaanlage auf dem Balkon. Das entscheidet der Bundesgerichtshof. Voraussetzung: Andere dürfen dadurch nicht zu sehr genervt werden. Jede Menge Zucker und Koffein in der Dose. England will ab kommendem Jahr den Verkauf von Energydrinks an unter 16-Jährige verbieten. Ein neues Gesetz betrifft Getränke mit mehr als 150 Milligramm Koffein pro Liter. Für Kaffee und Tee gilt die Regelung aber nicht. Soweit unser News-Update. 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
7: Momentan bis zu 29 Grad, Sonne und Wolken. Richtung Abend dann Schauer und auch Gewitter. Morgen geht's ähnlich weiter. Am Sonntag deutlich unter 25 Grad, grau und nass.
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7: Die B11 Landshut-Moosburg ist gerade in beiden Richtungen gesperrt. Zwischen Eching und Tiefenbach, da ist ein schwerer Unfall passiert. Weiter auf der A93 Richtung Regensburg. Hier Stau an der Baustelle, 11 Minuten länger zwischen Mainburg und Eigelsbach. Und wir schauen nach Essenbach in der Landshuter Straße. Beim Rathausplatz ist ein Unfall passiert. Auch hier staut es sich. Bitte aufpassen.
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7: Einer steht gerade am Essenbacher Ortsausgang Richtung Unterwattenbach. Danke, Jenny. Habt ihr noch mehr? Dann eine WhatsApp schicken. 0800 14 15 800. Gute Fahrt.
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0: uns in Bayern wird immer öfter gesummt statt gebrummt.
1: Hier ist Radio Galaxy mit Marvin. Okay, der war vielleicht schlecht. Es geht um E-Autos. Aber die sind bei uns im Freistaat weiter auf der Überholspur. Im ersten Halbjahr war fast jedes vierte neu zugelassene Auto ein reiner Stromer. 76.000 sind da neu dazugekommen. Aber wenn man mal aufs ganze Land guckt, sind wir in Bayern hinten dran. Platz 10 haben wir da aktuell. Andere liegen weiter vorne. Trotzdem scheint der Trend ganz klar zu sein. In Bayern wird jetzt immer häufiger geladen statt getankt. Bei den Spritpreisen ja vielleicht auch eine Idee, ne? Hier ist Radio Galaxy und wir bringen euch gut ins Wochenende. Vielleicht müsst ihr auch nochmal an die Tanke, bevor es zum Wochenendausflug geht. Wir begleiten euch hin mit gute Laune Sound, ne? Olivia Rodrigo, hier ist Drop Dead auf Radio Galaxy.

Jeder hat ja so sein eigenes Rezept für einen richtig guten Sommertag. Hier ist Radio Galaxy. Marvin hier. Meins, muss ich sagen, ein schönes Spaghetti-Eis, aber mit Schokolade. Schokoladenspaghetti-Eis. Und dazu einen richtig guten Song. Zum Beispiel den hier. The Bowser Magnetic. Super entspannt und 100% Sommer. Jetzt für euch in den besten aktuellen Hits.

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11: Mit Michaela Westermeier. Liegt da ein neuer Rekord in der Luft? 4 Niederbayern wollen es ins Guinness-Buch schaffen. Heute versuchen sie, mehrere Gefährte mit Feuerlöschern anzutreiben. Und das so schnell, wie es geht. Allein bis zum Weltrekordversuch war der Weg schon weit, erzählt uns Tüftler und Geschäftsmann Martin Lindner.
12: Die größte Hürde ist die technische Umsetzung. Egal wie viele Feuerlöscher man nimmt, die nicht gleichzeitig starten will, sondern hintereinander. Der hat ja nur eine bestimmte Laufzeit und die wollte man verlängern. Jetzt haben wir bei manchen Geräten eben 3 Stufen eingebaut. Also grob haben wir bis jetzt 500 Feuerlöscher vertestet. Beim Rennen werden es nochmal 30 werden.
11: Bei dem Event werden außerdem Spenden für den Hospizverein Rottal ingesammelt. Ernst wird's heute Abend ab 17 Uhr am Flugplatz Eckenfelden.
13: Der Blick in die Regionen mit unseren Niederbayern-Reportern. Neues aus dem Landgericht.
14: Die Masche ist mittlerweile bekannt. Trotzdem haben Telefonbetrüger in Niederbayern immer wieder Erfolg. Bereits vergangenes Jahr schnappt die Polizei 2 Gauner. In 14 Fällen sollen sie bundesweit Rentner abgezockt haben. Mehrere 10.000 Euro holen sie sich auch rund um Landshut und Straubing. Die beiden Männer sitzen aktuell in Regensburg vor Gericht. Der jüngere Verdächtige will gestehen, ihm drohen zwischen 5 und 6 Jahren Haft. Aus dem Landgericht Regensburg, Lisa Grubwinkler.
15: Stadt Kelheim, aktuell.
16: Zu schnell, zu laut, zu tief. Poser und Tuner motzen ihre Autos oft illegal auf. In Kelheim werden einige der Wagen gestern Abend aus dem Verkehr gezogen. Die Polizei führt Schwerpunktkontrollen in der Tuner-Szene durch. Insgesamt 6 Autos werden beanstandet. 4 davon dürfen nicht mehr weiterfahren. Aus Kelheim, Lorenz Gruber.
17: Und jetzt maximal informiert über Deutschland und die Welt.
11: Unsere Industrie freut sich im Frühjahr über jede Menge Aufträge. Laut Statistischem Bundesamt steigen die im Mai um über 1,5%. Im Vergleich zum Vorjahr gibt es sogar 10% mehr Bestellungen. Wer eine Wohnung besitzt, hat ein Recht auf eine Klimaanlage auf dem Balkon. Das entscheidet der Bundesgerichtshof. Voraussetzung: Andere dürfen dadurch nicht zu sehr genervt werden. Jede Menge Zucker und Koffein in der Dose. England will ab kommendem Jahr den Verkauf von Energydrinks an unter 16-Jährige verbieten. Ein neues Gesetz betrifft Getränke mit mehr als 150 Milligramm Koffein pro Liter. Für Kaffee und Tee gilt die Regelung aber nicht. Soweit unser News-Update. Mehr gibt's auf unserer Website und in der App.
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18: Höchstwerte um die 29 Grad, Sonne und ein paar Wolken ziehen durch, später auch Regen. Morgen ähnlich, manchmal auch Gewitter dabei. Am Sonntag dann nur noch 23 Grad, viel Regen und grau.
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18: Die B11 Landshut-Moosburg ist in beiden Richtungen nach einem schweren Unfall gesperrt zwischen Eching und Tiefenbach. Bitte weiträumig umfahren. Dann die A93 München Richtung Regensburg zwischen Mainburg und Eigelsbach 11 Minuten mehr an der Baustelle. Und die Gegenrichtung A93 Regensburg Richtung München zwischen Siegenburg und Elsendorf ein Unfall, die Standspur ist blockiert. Die B301 Ismaning Richtung Abensberg in Mainburg staut sich 10 Minuten mehr und es wurde uns ein Unfall gemeldet von der Gerti, vielen Dank, in Essenbach in der Ortsmitte beim Rathausplatz. Da bitte aufpassen, es staut sich.
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18: Einer steht in Essenbach in der Straubinger Straße am Ortsausgang Richtung Unterwattenbach. Vielen Dank, Jenny. Habt ihr noch mehr? Dann schickt uns eine WhatsApp unter der 0800 14 15 800. Das ist euer kostenloser Draht zu uns. Danke und gute Fahrt.
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Einen guten Start ins Wochenende, Max hier für euch bei Radio Galaxy. Na, habt ihr zufällig noch nichts vor am Wochenende? Dann empfehle ich euch einen Ausflug, und zwar nach Abensberg in Niederbayern. Da gibt es einen Tierpark mit über 200 Tieren mit und ohne Handicap. Da gibt es zum Beispiel Lama-Dame Tammy, die ohne Oberkiefer geboren wurde und trotzdem die Chefin ihrer Herde ist. Oder Schwan Billy, der nach einem Unfall nicht mehr fliegen kann und hier ein neues Zuhause gefunden hat. Der Tierpark, der zeigt, nicht das, was einem Tier fehlt, macht es besonders, sondern seine ganz eigene Geschichte. Ein Ausflug, der auf jeden Fall nicht nur Spaß macht, sondern auch eine richtig schöne Botschaft mitgibt. Und ich finde, das ist sicherlich auch ein sehr schöner Tipp fürs Wochenende. Wenn ihr noch nichts vorhabt, dann einfach nach Niederbayern, nach Habsberg in den Tierpark. Hier sind für euch die besten aktuellen Hits. Einen schönen Freitag euch. Cool, dass ihr dabei seid.

0: Na, alle wieder gut zurück aus der Mittagspause. Max hier für euch bei Radio Galaxy. Schön, dass ihr mit am Start seid. Ich war gerade schon eben an der Kaffeemaschine, einmal einen Kaffee rausgelassen, einen Schluck getrunken und schon fühle ich mich so einen kleinen Ticken fitter. Wir liefern euch die besten aktuellen Hits für euren Nachmittag. Gleich mit Teddy Swims, Mr. Know-It-All, Gamper and the Donny sind am Start und was Entspanntes von Olivia Dean, Man I Need.
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13: Mit Michaela Westermeier. Die Geldanlage scheint zu schön, um wahr zu sein. Dann Finger weg. Meist stecken Betrüger hinter den Online-Plattformen. Zuletzt fallen drei Niederbayern auf ihre Maschen rein. Ein 64-Jähriger aus dem Kreis Deggendorf verliert über 100.000 Euro. Ähnlich geht's einer Rentnerin aus Freyung-Grafenau. Im Landkreis Landshut überweist ein Mann 8.000 Euro an Betrüger. Die Polizei warnt, bei zu hohen Gewinnen, Kryptowährungen oder Konten im Ausland sollten wir misstrauisch werden.
14: Der Blick in die Regionen mit unseren Niederbayern-Reportern. Neues aus der Region.
15: In Schlangenlinien durch den Landkreis Kelheim und Landshut. Ein betrunkener Autofahrer fällt gestern gleich mehreren Verkehrsteilnehmern auf. Mit einem halb kaputten Auto lenkt er von Mainburg Richtung Volkenschwand. Bei sich zu Hause in Hohenthann ruft er selber die Polizei und meldet einen Unfall. Bei dem ist wohl auch sein schwarzer Wagen beschädigt worden. Wo genau der Crash war, das versucht jetzt die Polizei herauszufinden. Zeugen sollen sich bitte melden. Aus der Niederbayern-Redaktion Adrian Heimerl.
14: Stadt Dingolfing, aktuell.
16: Gestern Abend zog der Marienplatz, Superstar Milo rockt das Ding fest. Heute legen die Veranstalter mit dem nächsten Highlight nach, Reggae-Künstler Gentleman. Eine Top-Besetzung, auf der sich die Stadt aber nicht ausruht.
17: Ja, in 2 Jahren ist schon wieder Dingfest und wir werden uns jetzt dann bald schon wieder auf die Suche nach den nächsten Acts machen müssen oder dürfen, besser gesagt, weil wir treiben uns auch schon wieder auf die Planung vom Dingfest und wir werden mal wieder andere Künstler haben, vielleicht haben manche ja wieder die gleichen dabei, müssen wir schauen, soweit haben wir noch nicht.
16: Erklärt Dingolfings Bürgermeister Valentin Walk. Heuer geht das Dingfest noch bis diesen Sonntag. Aus Dingolfing, Lisa Grubwinkler.
14: Und jetzt maximal informiert über Deutschland und die Welt.
13: Werbung anschauen oder 2,99 Euro draufzahlen? Gegen diese Regelung bei Amazon Prime klagt die Verbraucherzentrale. Jetzt entscheidet das Bayerische Oberste Landesgericht. Der Streaming-Anbieter hat mit der Änderung nichts falsch gemacht. Jens Spahn soll als CDU-Fraktionsvorsitzender zurücktreten, das fordert der CDU-Chef in Mecklenburg-Vorpommern. Grund: Spahn ist mithilfe einer Leihmutter in den USA Vater geworden. In Deutschland ist Leihmutterschaft verboten. Italienische Züge auf deutschen Schienen, dafür gibt's grünes Licht von der Bundesnetzagentur. Ab 2028 darf das Zugunternehmen Italo in unseren Fernverkehr einsteigen. Ziel sind unter anderem bessere Angebote für Passagiere. Soweit unser News-Update. 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
5: Momentan bis zu 29 Grad, Sonne und Wolken. Richtung Abend dann Schauer und auch Gewitter. Morgen geht's ähnlich weiter. Am Sonntag deutlich unter 25 Grad, grau und nass.
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5: Die B11 ist immer noch gesperrt in beiden Richtungen zwischen Eching und Tiefenbach. Da ist ein schwerer Unfall passiert. Die A93 Holledau Richtung Regensburg. Da zwischen Mainburg und Eigelsbach mehr Zeit einplanen. 11 Minuten an der Baustelle.
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5: Einer steht in Essenbach in der Straubinger Straße am Ortsausgang Richtung Unterwattenbach. Vielen Dank, Jenny. Habt ihr noch mehr? Dann schickt uns eine WhatsApp unter der 0800 14 15 800. Das ist euer kostenloser Draht zu uns. Danke und gute Fahrt.
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1: Ihr hört Radio Galaxy und stellt euch mal vor, eine Gemeinde mit nicht mal 1000 Einwohnern hat Schulden von rund 25 Millionen Euro. Ja, genau das ist der Fall in Bad Alexandersbad im Fichtelgebirge. Ist ein kleiner Kurort und der steckt gerade tief in der Krise. Der Grund ist eigentlich eine ganze Kette von Problemen. Also erst sind durch Änderungen bei den Krankenkassen die Kurgäste ausgeblieben, dann hat der Strukturwandel die Region getroffen und dann war auch noch die Corona-Pandemie. Die große Hoffnung hat auf dem neuen Kurzentrum Alexbad gelegen. Das hat er 2017 eröffnet. Doch direkt daneben hat damals noch eine Großbaustelle für Probleme gesorgt und als sich die gesamte Lage verändert oder verbessert hat, ist dann Corona gekommen. Einnahmen sind weggefallen, Schulden sind weiter gestiegen und inzwischen zahlt die Gemeinde allein rund 400.000 Euro Zinsen pro Jahr. Jetzt beschäftigt sich der Bayerische Landtag mit der schwierigen Finanzlage. Eine mögliche Zwangseingemeindung steht im Raum. Das lehnt der Bürgermeister aber ab. Wie es mit der Gemeinde weitergeht, das hört ihr natürlich hier bei uns bei Radio Galaxy.

Die besten aktuellen Hits für euer Wochenende bekommt ihr bei Radio Galaxy. Jetzt mit einem Song, der absolut nach einer richtig coolen Beachparty klingt. Kommt von Hügel und dem Newcomer-Produzenten Emmanuel Angel. Moving to the Sun.

0: Ihr hört Radio Galaxy am Nachmittag. Kommt gut in dieses Wochenende. Wir liefern euch die besten aktuellen Hits gleich mit Alex Warren und seinem Fever Dream. Shabuzi ist am Start und Lil Nas X. That's what I want.
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13: Mit Michaela Westermeier. Mitten auf dem Gehweg abgestellt machen sie schon Probleme in unseren Städten, aber auch auf unseren Straßen kracht's immer öfter, wenn hier E-Scooter unterwegs sind. Günther Tomaschko vom Polizeipräsidium Niederbayern kennt die aktuellen Zahlen.
14: Wir haben letztes Jahr insgesamt 147 Verkehrsunfälle, bei denen E-Scooter beteiligt gewesen sind. 128 Verkehrsunfälle tatsächlich mit Personenschäden. Sage und schreibe sind 11 Personen schwer und 131 Personen leicht verletzt worden. Zum Glück keine Verkehrstoten.
13: Besonders oft kommt es zu Unfällen, weil Menschen zu schnell, zu zweit auf dem Roller oder auf dem Gehweg in die falsche Richtung fahren.
15: Der Blick in die Regionen mit unseren Niederbayern-Reportern. Stadt Landshut, aktuell.
16: Halleluja! 5 Jahre Bauarbeiten haben sich gelohnt. Aus dem alten Ursulinenkloster hier in Landshut wird ein Bildungs- und Kulturzentrum. Jetzt ist der erste Bauabschnitt fertig, das wird heute groß gefeiert. Künftig teilen sich die Ursulinen-Realschule, das christliche Bildungswerk und das neue Klostermuseum die Räume. 62 Millionen Euro investiert das Erzbistum München-Freising in die Sanierung. Im Herbst kommenden Jahres soll die komplett abgeschlossen werden. Aus Landshut, Lisa Grupp-Winkler.
17: Neues aus dem niederbayerischen Bäderdreieck.
18: Der Bunsenbrenner sollte lieber im Chemieunterricht bleiben. Das beweist gestern wieder ein Fall in Bad Birnbach. Ein 59-Jähriger will Unkraut verbrennen. Es kommt zum Funkenflug und die Hecke eines Nachbarn fängt Feuer. Der Gartler hat Glück, mit Helfern kann er die Flammen noch selber löschen. Trotzdem ermittelt jetzt die Polizei gegen den Mann. Aus Bad Birnbach, Tim Neumann.
19: Und jetzt maximal informiert über Deutschland und die Welt.
13: Werbung anschauen oder 2,99 Euro draufzahlen? Gegen diese Regelung bei Amazon Prime klagt die Verbraucherzentrale. Jetzt entscheidet das Bayerische Oberste Landesgericht. Der Streaming-Anbieter hat mit der Änderung nichts falsch gemacht. Jens Spahn soll als CDU-Fraktionsvorsitzender zurücktreten, das fordert der CDU-Chef in Mecklenburg-Vorpommern. Grund: Spahn ist mithilfe einer Leihmutter in den USA Vater geworden. In Deutschland ist Leihmutterschaft verboten. Italienische Züge auf deutschen Schienen, dafür gibt's grünes Licht von der Bundesnetzagentur. Ab 2028 darf das Zugunternehmen Italo in unseren Fernverkehr einsteigen. Ziel sind unter anderem bessere Angebote für Passagiere. Soweit unser News-Update. Mehr gibt's auf unserer Website und in der App.
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16: Heute teilen sich Sonne, Wolken und Regen den Himmel bei schwülen 30 Grad an der Spitze. Vor allem gegen Abend machen sich dann auch noch kräftige Schauer und auch Gewitter breit. Gleiches Spiel auch morgen und am Sonntag.
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16: Und gleich weiter mit dem Verkehrsupdate. Wir schauen auf die B11 Moosburg an der Isar Landshut. Vorsicht zwischen der Ausfahrt Kronwinkel und Eching ist die Straße aktuell in beide Richtungen gesperrt nach einem Unfall.
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Leute, Promi-Alarm in Nürnberg. Maxi für euch bei Radio Galaxy. Matrix und John Wick-Star Keanu Reeves hat gestern Abend für jede Menge Aufsehen im neuen Museum in Nürnberg gesorgt. Lange war unklar, ob er überhaupt kommt. Am Ende war der Hollywood-Star dann aber doch bei der Ausstellungseröffnung mit dabei. Denn es ist ja die Ausstellung seiner Partnerin, ne, der Künstlerin Alexandra Grant. Rund 400 Gäste haben den Überraschungsbesuch miterlebt. Reeves hat sich so ein bisschen zurückgehalten. Er wollte einfach seiner Partnerin einfach die komplette Aufmerksamkeit schenken. Selfies gab es im Übrigen auch keine. Ein paar kurze Gespräche mit den Gästen aber schon. Die wichtigste Frage ist aber doch, ja, hat er vielleicht mal die Nürnberger Rostbratwürstchen probiert oder war vielleicht bei der Nürnberger Burg? Aber ich schätze mal, wir werden es nie erfahren.

0: Leute, es ist Zeit für eine kleine Kaffeepause. Max hier für euch bei Radio Galaxy. Wir bringen euch Richtung Feierabend. Gleich nach halb wieder die besten aktuellen Hits mit Kygo, Khaled und Griffin. Save My Love. Luis Fonsi ist mit Justin Bieber am Start. Klingt voll nach Sommer. Despacito und Sombre mit Homebreaker. Die besten aktuellen Hits.
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18: Mit Michaela Westermeier. Nicht nur wegen der Fahrgeschäfte wird's im Bayernpark laut. Schlagerrapper Dream dreht hier ein Musikvideo für seine neue Single mit dem Musikerduo SDP. Gemeinsam mit den Künstlern startet der Bayernpark jetzt eine große Wohltätigkeitskampagne und verschenkt 10.000 Freikarten an benachteiligte Kinder. Alex Huber vom Bayernpark sagt uns dazu:
19: Die Künstler sind mit der Idee auf uns zugekommen. Für uns war das sofort ein schönes Win-Win. Wir können gemeinsam was Gutes tun und dass das Ganze natürlich Reichweite kriegt, das freut uns. Und uns ist wichtig, dass das wirklich viele Menschen erreicht, die es brauchen können und dass letzten Endes die Karten dann auch an die richtige Stelle kommen.
18: Ab sofort können sich soziale Einrichtungen, Vereine oder auch Städte um die Tickets bewerben. Mehr Infos dazu findet ihr auf unserer Homepage.
20: Der Blick in die Regionen mit unseren Niederbayern-Reportern. Landkreis Landshut, aktuell.
21: Auch erfahrene Einsatzkräfte müssen hier tief durchatmen. Auf der B11 bei Eching kommt am Vormittag ein Auto auf die Gegenspur und kracht frontal in einen LKW. Beide Menschen im Wagen sterben noch vor Ort. Auch der Lastwagenfahrer wird verletzt. Nach dem Crash ist die B11 erstmal dicht. Autofahrer werden umgeleitet. Mit einem Gutachten will die Staatsanwaltschaft jetzt herausfinden, wie es zu dem Unfall kommen konnte. Aus Eching, Michael Wimmer.
20: Stadt Kelheim, aktuell.
22: Zu schnell, zu laut, zu tief. Poser und Tuner motzen ihre Autos oft illegal auf. In Kelheim werden einige der Wagen gestern Abend aus dem Verkehr gezogen. Die Polizei führt Schwerpunktkontrollen in der Tuner-Szene durch. Insgesamt 6 Autos werden beanstandet. 4 davon dürfen nicht mehr weiterfahren. Aus Kelheim, Lorenz Gruber.
20: Und jetzt maximal informiert über Deutschland und die Welt.
18: Deutschland und Frankreich wollen enger zusammenrücken in Sachen nukleare Abschreckung. Darüber beraten heute Vertreter beider Länder. Hier wollen sie den Grundstein für die militärische Zusammenarbeit legen. Großeinsatz für die Polizei an einem See im Allgäu. Hier wird den Beamten eine ertrunkene Person gemeldet. Bei der Suchaktion stellt sich dann raus, im Wasser ist bloß ein Biber mit übergroßem Kopf, der wohl für den Notruf gesorgt hat. Großbritannien steht kurz davor, einen neuen Premierminister zu bekommen. Andy Burnham wird zum Vorsitzenden der Labour-Partei. Am Montag wird König Charles ihn wahrscheinlich zum Nachfolger von Keir Starmer ernennen. Soweit unser News-Update. Mehr gibt's auf unserer Website und in der App.
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0: Heute ist es sehr, sehr wechselhaft. Teilweise ein Sonne-Wolken-Mix, dann wieder Regen und heftige Gewitter. Schwül ist es überall bei 27 bis 30 Grad. Und auch die kommenden Tage werden sehr unbeständig.
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0: Alles entspannt auf den Straßen. Hier kommt gut durch.
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0: Geblitzt wird im Moment in Fürth in der Landshuter Straße, in Essenbach in der Straubinger Straße am Ortsausgang Richtung Unterwattenbach und in Harburg bei Landau. Danke an Jenny und Daniela fürs Bescheid geben. Wenn ihr an einem Blitzer vorbeikommt, dann meldet euch doch auch gern bei uns. Die Nummer ins Studio ist die 0800 14 15 800. Kommt gut an.
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Hier ist Radio Galaxy am Freitag. Wir beginnen gemeinsam das Wochenende. Stellt euch vor, mehrere Stunden in einem Raum mit jede Menge lustigen Leuten und man darf einfach nicht lachen. Ja, das ist ja das Konzept von Last One Laughing. Da war ja erst die 7. Staffel auf Amazon Prime Video, unter anderem mit Horst Schlemmer, mega erfolgreich. Jetzt gibt's was Neues, und zwar LOL Next, ein Ableger der Sendung mit der Moderatorin Hazel Brugger. Statt großer Comedy-Stars sind da Internetgrößen mit dabei. Der Cast, der steht jetzt fest, wurde von Constantin Entertainment verkündet. Unter anderem dabei Phil Laude, Selfie Sandra und Marti Fischer. Bald auf Prime Video. So

0: Hier ist Radio Galaxy mit Max und die Fans von Ariana Grande fiebern schon fleißig auf heute in 2 Wochen hin, denn da erscheint das neue Album der Sängerin. Ja, sie ist jetzt auch mittlerweile sehr aktiv wieder auf Instagram. Man merkt, da kommt was Neues, da kommt neue Musik und sie möchte sich wieder so ein bisschen ins Gespräch bringen. Auf Instagram hat sie vor ein paar Tagen ein ziemlich lustiges Video gepostet. Da imitiert sie Stimmen von Harry Potter. Total lustig.
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0: Ja, also ich würde sagen, wenn es mit der Gesangskarriere irgendwann nicht mehr hinhaut, dann auf jeden Fall als Synchronsprecherin weitermachen. Die besten aktuellen Hits jetzt mit Ariana Grande und einem Song, der schon mal so ein bisschen den Vorgeschmack gibt auf das neue Album Hate That I Made You Love Me.

0: Rein ins Wochenende, es ist kurz vor drei, ihr hört Radio Galaxy. Gleich haben wir für euch Miley Cyrus mit am Start, End of the World, Bebe Rexha und Kygo mit Tina Turner.
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12: Mit Michaela Westermeier. Die Geldanlage scheint zu schön, um wahr zu sein. Dann Finger weg. Meist stecken Betrüger hinter den Online-Plattformen. Zuletzt fallen drei Niederbayern auf ihre Maschen rein. Ein 64-Jähriger aus dem Kreis Deggendorf verliert über 100.000 Euro. Ähnlich geht's einer Rentnerin aus Freyung-Grafenau. Im Landkreis Landshut überweist ein Mann 8.000 Euro an Betrüger. Die Polizei warnt, bei zu hohen Gewinnen, Kryptowährungen oder Konten im Ausland sollten wir misstrauisch werden.
13: Der Blick in die Regionen mit unseren Niederbayern-Reportern. Region Landshut aktuell.
14: Wie geht es weiter mit unseren Krankenhäusern? Fragen sich nicht nur die Bürger, sondern auch die Verantwortlichen im Raum Landshut. Grund ist die neue Krankenkassenreform, denn um für die Kassen Geld freizumachen, wird an den Krankenhäusern gespart. An den La Regio Kliniken geht es dabei konkret um rund 45 Millionen Euro, die jedes Jahr abgehen. Deswegen fordern die Krankenhäuser ein Nothilfeprogramm in Bayern, damit keine Kliniken dicht machen müssen. Aus Landshut, Daria Felsner.
15: Neues aus der Region.
16: Auch bei weit über 30 Grad geben sie für uns alles. Dafür werden Polizisten, Feuerwehrleute und Sanitäter jetzt belohnt mit einem Tag Wellness for free. An den vier Standorten von Therme Horizon gibt's ab sofort mit Dienstausweis und Perso an der Kasse freien Eintritt. Auch in der Therme Erding für Badewelt, Rutschenparadies und Wellenbad. Die Aktion läuft bis Ende des Monats. Aus der Therme Erding, Holger Beer.
17: Und jetzt maximal informiert über Deutschland und die Welt.
12: Deutschland und Frankreich wollen enger zusammenrücken in Sachen nukleare Abschreckung. Darüber beraten heute Vertreter beider Länder. Hier wollen sie den Grundstein für die militärische Zusammenarbeit legen. Großeinsatz für die Polizei an einem See im Allgäu. Hier wird den Beamten eine ertrunkene Person gemeldet. Bei der Suchaktion stellt sich dann raus, im Wasser ist bloß ein Biber mit übergroßem Kopf, der wohl für den Notruf gesorgt hat. Großbritannien steht kurz davor, einen neuen Premierminister zu bekommen. Andy Burnham wird zum Vorsitzenden der Labour-Partei. Am Montag wird König Charles ihn wahrscheinlich zum Nachfolger von Keir Starmer ernennen. Soweit unser News-Update. Mehr gibt's auf unserer Website und in der App.
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12: Die Wolken werden immer dicker und dunkler. 27 bis 30 Grad. Die schwüle Luft ist ein klares Zeichen. Heute kracht's noch richtig. Starke Schauer und Gewitter in Niederbayern. Die nächsten Tage wird das Ganze nicht viel anders. Dazu dann auch noch ein bisschen frischer bei 20 bis 25 Grad.
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12: Vorsicht auf der B11, Moosburg-Landshut. Zwischen der Ausfahrt Kronwinkel und Eching ist die Straße aktuell in beide Richtungen komplett gesperrt nach einem Unfall.
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Einen guten Start ins Wochenende, Max hier für euch bei Radio Galaxy. Na, habt ihr zufällig noch nichts vor am Wochenende? Dann empfehle ich euch einen Ausflug, und zwar nach Abensberg in Niederbayern. Da gibt es einen Tierpark mit über 200 Tieren mit und ohne Handicap. Da gibt es zum Beispiel Lama-Dame Tammy, die ohne Oberkiefer geboren wurde und trotzdem die Chefin ihrer Herde ist. Oder Schwan Billy, der nach einem Unfall nicht mehr fliegen kann und hier ein neues Zuhause gefunden hat. Der Tierpark, der zeigt, nicht das, was einem Tier fehlt, macht es besonders, sondern seine ganz eigene Geschichte. Ein Ausflug, der auf jeden Fall nicht nur Spaß macht, sondern auch eine richtig schöne Botschaft mitgibt. Und ich finde, das ist sicherlich auch ein sehr schöner Tipp fürs Wochenende. Wenn ihr noch nichts vorhabt, dann einfach nach Niederbayern, nach Abensberg in den Tierpark. Hier sind für euch die besten aktuellen Hits. Einen schönen Freitag euch. Cool, dass ihr dabei seid.

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0: Na, haltet ihr auch gerade noch im Büro die Stellung? Max hier für euch bei Radio Galaxy. Aber man muss dazu sagen, ne, das Wochenende rückt ja immer näher und bald können wir uns einfach mal wieder eine Runde entspannen. Wir liefern euch die besten aktuellen Hits, um durch diesen Arbeitstag zu kommen. Gleich mit dem WM-Song 2026 von Shakira und Burna Boy. Ja, steigert so ein bisschen die Vorfreude auf das WM-Finale am Sonntagabend um 21 Uhr.
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11: Mit Michaela Westermeier. Liegt da ein neuer Rekord in der Luft? 4 Niederbayern wollen es ins Guinness-Buch schaffen. Heute versuchen sie, mehrere Gefährte mit Feuerlöschern anzutreiben. Und das so schnell, wie es geht. Allein bis zum Weltrekordversuch war der Weg schon weit, erzählt uns Tüftler und Geschäftsmann Martin Lindner.
12: Die größte Hürde ist die technische Umsetzung. Egal wie viele Feuerlöscher man nimmt, die nicht gleichzeitig starten will, sondern hintereinander. Der hat ja nur eine bestimmte Laufzeit und die wollte man verlängern. Jetzt haben wir bei manchen Geräten eben 3 Stufen eingebaut. Also grob haben wir bis jetzt 500 Feuerlöscher vertestet. Beim Rennen werden es nochmal 30 werden.
11: Bei dem Event werden außerdem Spenden für den Hospizverein Rottal ingesammelt. Ernst wird's heute Abend ab 17 Uhr am Flugplatz Eckenfelden.
1: Der Blick in die Regionen mit unseren Niederbayern-Reportern. Stadt Landshut, aktuell.
13: Halleluja! 5 Jahre Bauarbeiten haben sich gelohnt. Aus dem alten Ursulinenkloster hier in Landshut wird ein Bildungs- und Kulturzentrum. Jetzt ist der erste Bauabschnitt fertig. Das wird heute groß gefeiert. Künftig teilen sich die Ursulinen-Realschule, das christliche Bildungswerk und das neue Klostermuseum die Räume. 62 Millionen Euro investiert das Erzbistum München-Freising in die Sanierung. Im Herbst kommenden Jahres soll die komplett abgeschlossen werden. Aus Landshut, Lisa Grubb-Winkler.
1: Neues aus Niederbayerns Kultur.
14: Tradition ist im Trend, merken wir auch an unseren Freilichtmuseen in der Region. Im ersten Halbjahr schauen in Finsterau über 18.000 Menschen vorbei, über 2,5% mehr als noch im Jahr davor. Auch beim Museum in Massing wachsen die Besucherzahlen um mehr als 4,5% auf über 15.000. Besonders beliebt sind Kurse und Events. Aus der Kulturredaktion Holger Beer.
1: Und jetzt maximal informiert über Deutschland und die Welt.
11: Geht bayerischen Ermittlern ein Spion ins Netz? Ein 37-Jähriger sitzt in Untersuchungshaft, weil er eine Rüstungsfirma in der Landeshauptstadt mit einer Drohne beobachtet haben soll. Weitere Details sind noch nicht bekannt. Mehr Konkurrenz für die Deutsche Bahn, dafür macht die Bundesnetzagentur den Weg frei. Ab 2028 steigt ein italienisches Bahnunternehmen auf den deutschen Schienen ein. Kritik gibt's von der Bahn und mehreren Bundesländern, die ziehen auch in Erwägung, dagegen zu klagen. Die Angriffe im Nahen Osten treffen jetzt die Trinkwasserversorgung in der Region. In Kuwait zerstört der Iran eine Meerwasserentsalzungsanlage. Auch das US-Militär setzt die Angriffe fort. Unter anderem werden iranische Straßen und Eisenbahnbrücken getroffen. Soweit unser News-Update. Mehr gibt's auf unserer Website und in der App.
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13: Sonne ist heute eher eine Seltenheit. Dicke Wolken ziehen über den Himmel. Die bringen jetzt vor allem am Nachmittag und gegen Abend heftige Schauer und Gewitter mit. Das Ganze bei bis zu 30 Grad. Endlich schaut's auch das restliche Wochenende aus. Die Temperaturen sinken da ab auf um die 22 Grad.
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13: Keine Hindernisse im Verkehr.
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13: Caroline hat uns einen Blitzer gemeldet, und zwar auf der B20 Straubing Richtung Landau, kurz hinter der Abfahrt zur A92. Danke dir fürs Bescheid geben. Ihr habt auch noch irgendwo einen Blitzer stehen sehen? Dann schickt ihn uns gern rein an die 0800 14 15 800. Kommt gut an.
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0: Was würdet ihr niemals verkaufen? Vielleicht das alte Trikot von eurem Lieblingsverein, ein Autogramm oder vielleicht ein echtes Star Wars Lichtschwert? Ja, Max hier für euch bei Radio Galaxy. Genau das, dieses Star Wars Lichtschwert wird gerade versteigert oder wurde versteigert in den USA. Das Lichtschwert von Luke Skywalker aus Das Imperium schlägt zurück. Also aus dem legendären Duell mit Darth Vader hat bei einer Auktion unglaubliche, Achtung, 3,75 Millionen Dollar eingebracht. Der Käufer, der bleibt geheim. Klar ist aber, das ist eines der teuersten Filmrequisiten aller Zeiten. Also total verrückt, wenn man bedenkt, dass es ja eigentlich aus völlig günstigen Materialien irgendwann mal hergestellt wurde. Naja, sagen wir mal so, das ist eine richtig schöne Deko fürs Wohnzimmer auf jeden Fall. Und naja, also da kann man wenigstens dann bei Besuch immer die Geschichte erzählen. Ne? Das ist das Original-Lichtschwert aus dem Film. Aber so viel Geld, schon Wahnsinn, oder?
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Na Leute, seid ihr noch im WM-Fieber? Max hier für euch bei Radio Galaxy. Also ich sag's euch ehrlich, ne, seitdem Deutschland rausgeflogen ist, hab ich kein einziges Spiel mehr gesehen und bin total raus, was WM angeht. Ja, aber sind wir mal ehrlich, ne, am Sonntag werde ich mir das Finale dann doch anschauen. Zumindest mal die Halbzeit, denn das soll eine richtig fette Halbzeitshow dieses Mal werden. Ist die erste Halbzeitshow in der WM-Geschichte und unter anderem mit am Start Shakira und Burner Boy, aber auch BTS und der hier ist auch mit am Start, Justin Bieber. Und ich hoffe ja so ein bisschen, dass der Song hier auch mit dabei ist. Beauty and a Beat, die besten aktuellen Hits.

0: Also ist kurz vor vier, na, seid ihr auch in so einem Mittagstief angelangt, dann vielleicht einmal strecken, einen Schluck Kaffee, vielleicht einmal kurz frische Luft reinlassen, na, und dann ist die Stimmung noch gleich viel besser. Wir liefern euch die besten aktuellen Hits für euren Nachmittag. Gleich mit Teddy Swims, Cat's Eye ist mit am Start und Huntrix mit Golden.
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10: Mit Michaela Westermeier. 9 von 10 Euro in unserem Bezirk fließen in den Bereich Soziales. Hier wird die Finanzierung aber immer schwieriger. Unter anderem im Bereich Pflege, laut Bezirkstagspräsident Olaf Heinrich, weil oft der Staat statt den Angehörigen dafür aufkommt. Heinrich sagt in einem Statement:
11: Wir alle haben unseren Eltern unglaublich viel zu verdanken. Sie haben uns den Start ins Leben ermöglicht. Und deswegen ist es die Pflicht eines jeden, das ist zumindest meine Überzeugung, dann für die Eltern da zu sein, wenn sie einen brauchen. Eine Gesellschaft ohne innerfamiliäre Solidarität kann auf Dauer nicht funktionieren. Das überfordert den Staat. Das überfordert insbesondere unseren so wertvollen Sozialstaat.
10: Weil für Bezirk und Kommunen darüber hinaus noch etliche weitere Kosten dazukommen, wird es in einigen Gemeinden laut Heinrich schon nächstes Jahr keinen ordentlichen Haushalt mehr geben. Heißt, in vielen Bereichen muss gespart werden.
12: Der Blick in die Regionen mit unseren Niederbayern-Reportern. Landkreis Landshut, aktuell.
13: Wie konnte es dazu kommen? Das will die Staatsanwaltschaft nach einem tragischen Unfall auf der B11 herausfinden. Bei Eching gerät ein Wagen in den Gegenverkehr, kracht von Tal in einen Milchlaster. Der 87-jährige Autofahrer und seine 90-jährige Frau kommen dabei ums Leben. Auch der Lkw-Fahrer wird leicht verletzt. Gut 5 Stunden lang ist die B11 nach dem Unfall gesperrt. Mittlerweile ist die Straße wieder frei. Aus Eching, Alexander Kramer.
12: Landkreis Dingolfing-Landau, aktuell.
14: Beide Autos sind Schrott, eines davon liegt sogar auf der Seite. Ein Unfall in Gottfrieding wirkt auf den ersten Blick schlimm, geht aber nochmal gut aus. Ein 75-Jähriger nimmt einem jungen Autofahrer die Vorfahrt. Beide Wagen krachen zusammen, eines landet auf der Seite. Der Rentner muss zwar befreit werden, trotzdem verletzen sich die beiden Beteiligten nur leicht. Aus Gottfrieding, Johannes Stettner.
12: Und jetzt maximal informiert über Deutschland und die Welt.
10: Geht bayerischen Ermittlern ein Spion ins Netz? Ein 37-Jähriger sitzt in Untersuchungshaft, weil er eine Rüstungsfirma in der Landeshauptstadt mit einer Drohne beobachtet haben soll. Weitere Details sind noch nicht bekannt. Mehr Konkurrenz für die Deutsche Bahn? Dafür macht die Bundesnetzagentur den Weg frei. Ab 2028 steigt ein italienisches Bahnunternehmen auf den deutschen Schienen ein. Kritik gibt's von der Bahn und mehreren Bundesländern. Die ziehen auch in Erwägung, dagegen zu klagen. Die Angriffe im Nahen Osten treffen jetzt die Trinkwasserversorgung in der Region. In Kuwait zerstört der Iran eine Meerwasserentsalzungsanlage. Auch das US-Militär setzt die Angriffe fort. Unter anderem werden iranische Straßen und Eisenbahnbrücken getroffen. Soweit unser News-Update. Mehr gibt's auf unserer Website und in der App.
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10: Heute teilen sich Sonne, Wolken und Regen den Himmel bei schwülen 30 Grad in der Spitze. Vor allem gegen Abend machen sich dann auch noch kräftige Schauer und auch Gewitter breit. Gleiches Spiel auch morgen und am Sonntag.
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10: Weder Staus noch Unfälle, der Verkehr fließt.
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10: Einen Blitzer haben wir aktuell auf der B20 Richtung Landau, kurz hinter der Abfahrt bei der A92. Wenn ihr noch was seht, dann schreibt uns gerne eine WhatsApp an die 0800 14 15 800. Gute Fahrt!
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Leute, Promi-Alarm in Nürnberg. Maxi für euch bei Radio Galaxy. Matrix und John Wick-Star Keanu Reeves hat gestern Abend für jede Menge Aufsehen im neuen Museum in Nürnberg gesorgt. Lange war unklar, ob er überhaupt kommt. Am Ende war der Hollywood-Star dann aber doch bei der Ausstellungseröffnung mit dabei. Denn es ist ja die Ausstellung seiner Partnerin, der Künstlerin Alexandra Grant. Rund 400 Gäste haben den Überraschungsbesuch miterlebt. Reeves hat sich so ein bisschen zurückgehalten. Er wollte einfach seiner Partnerin einfach die komplette Aufmerksamkeit schenken. Selfies gab es im Übrigen auch keine. Ein paar kurze Gespräche mit den Gästen aber schon. Die wichtigste Frage ist aber doch, ja, hat er vielleicht mal die Nürnberger Rostbratwürstchen probiert oder war vielleicht bei der Nürnberger Burg? Aber ich schätze mal, wir werden es nie erfahren.

0: Radio Galaxy Landshut hier. Wir machen uns langsam auf den Weg zum Finale. Oh, Finale. Oh.
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0: Sonntag ist es soweit bei der Fußball-Weltmeisterschaft. Das große Finale. Spanien gegen Argentinien. Und die Frage aller Fragen. WWW. Wer wird Weltmeister? Ja, die Frage ist noch offen, aber vieles ist schon klar. Anstoß ist am Sonntag um 21 Uhr in New York. Gespielt wird im MetLife Stadium, das aber nicht so heißen darf, weil keine Werbung. Deswegen der sperrige Name New York New Jersey Stadium. Normalerweise teilen sich dieses Stadion die beiden Footballclubs New York Jets und die New York Giants. Der größte Aufreger im Vorfeld dieses Finales, die Halbzeitshow, die Halftime Party, fast ein bisschen wie beim Football. Shakira, Madonna, Justin Bieber, BTS, alle treten auf. Und das heißt, die Halbzeitpause könnte sogar rund 30 Minuten dauern. Die endgültige Entscheidung darüber ist noch nicht gefallen, aber mal ganz ehrlich, es ist ja eine Fußball-WM und kein Festival. Die Creme de la Creme der Stars werden dann auf dem Platz stehen und natürlich sind viele Augen auf ihn gerichtet, auf Lionel Messi. Und der hat allerdings ein Trauma in Verbindung mit dem Stadion. 2016 Finale der Copa Americana. Argentinien hat im Elfmeterschießen gegen Chile verloren. Messi hat verschossen und danach geheult wie ein Schlosshund. Aus Frust ist er sogar kurzfristig aus der Nationalmannschaft ausgetreten. Naja, das ist jetzt mittlerweile 10 Jahre her. Er wird darüber hinweg sein. Also, wir freuen uns, glaube ich, alle auf Sonntag. Und die Frage aller Fragen, WWW, wer wird Weltmeister? Am Sonntagabend wird sie endgültig geklärt.
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0: ist kurz vor 4:30. Ihr hört Radio Galaxy mit Max. Der Peter hat mir gerade geschrieben per WhatsApp 0800 007 0076. Er steckt mitten in den Vorbereitungen für seinen Geburtstag. Er wird heute 53 Jahre alt. Alles Gute an der Stelle. Und er feiert heute mit einer schönen großen Grillparty. Also viel Erfolg bei den Vorbereitungen. Wir bringen euch durch den Nachmittag gleich mit Alex Warren und seinem Fever Dream, Sia mit Unstoppable, und der macht auch richtig gute Laune, Hertz und Purple Disco Machine, Wonderful Life.
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14: Mit Michaela Westermeier. Mitten auf dem Gehweg abgestellt machen sie schon Probleme in unseren Städten, aber auch auf unseren Straßen kracht's immer öfter, wenn hier E-Scooter unterwegs sind. Günther Tomaschko vom Polizeipräsidium Niederbayern kennt die aktuellen Zahlen.
15: Wir haben letztes Jahr insgesamt 147 Verkehrsunfälle, bei denen E-Scooter beteiligt gewesen sind. 128 Verkehrsunfälle tatsächlich mit Personenschäden. Sage und schreibe sind 11 Personen schwer und 131 Personen leicht verletzt worden. Zum Glück keine Verkehrstoten.
14: Besonders oft kommt es zu Unfällen, weil Menschen zu schnell, zu zweit auf dem Roller oder auf dem Gehweg in die falsche Richtung fahren.
16: Der Blick in die Regionen mit unseren Niederbayern-Reportern. Region Landshut aktuell.
17: Wie geht es weiter mit unseren Krankenhäusern? Fragen sich nicht nur die Bürger, sondern auch die Verantwortlichen im Raum Landshut. Grund ist die neue Krankenkassenreform, denn um für die Kassen Geld freizumachen, wird an den Krankenhäusern gespart. An den La-Regio-Kliniken geht es dabei konkret um rund 45 Millionen Euro, die jedes Jahr abgehen. Deswegen fordern die Krankenhäuser ein Nothilfeprogramm in Bayern, damit keine Kliniken dicht machen müssen. Aus Landshut, Daria Felsner.
16: Neues aus der Region.
18: Auch bei weit über 30 Grad geben sie für uns alles. Dafür werden Polizisten, Feuerwehrleute und Sanitäter jetzt belohnt mit einem Tag Wellness for free. An den vier Standorten von Therme Horizon gibt es ab sofort mit Dienstausweis und Perso an der Kasse freien Eintritt. Auch in der Therme Erding für Badewelt, Rutschenparadies und Wellenbad. Die Aktion läuft bis Ende des Monats. Aus der Therme Erding, Holger Beer.
16: Und jetzt maximal informiert über Deutschland und die Welt.
14: Über die Donau schippern wird für Schiffe in Bayern immer schwieriger, denn der Pegel sinkt. Güterschiffe, auf die normal 2000 Tonnen passen, können zum Beispiel nur mit bis zu 500 Tonnen fahren. Übrige Ladung wird in verschiedenen Häfen zwischengeparkt. Manipulation bei der Ticketvergabe und wenig Transparenz, das wirft eine Verkaufsplattform der FIFA bei den Karten für die WM vor. In dem Zusammenhang entscheidet jetzt das Frankfurter Landgericht. Der Verband muss beim Ticketverkauf künftig genauer hinschauen. Apple wird zum wertvollsten Unternehmen der Welt. Die Firma überholt Nvidia an der Börse. Hier kommt der iPhone-Entwickler auf einen Wert von fast 5 Billionen Dollar. Soweit unser News-Update. Mehr gibt's auf unserer Website und in der App.
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8: Heute ist es sehr, sehr wechselhaft. Teilweise ein Sonne-Wolken-Mix, dann wieder Regen und heftige Gewitter. Schwül ist es überall bei 27 bis 30 Grad. Und auch die kommenden Tage werden sehr unbeständig.
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8: Ihr kommt sehr gut voran, wir haben keine Meldungen.
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8: Geblitzt wird im Moment auf der B20 Straubing Richtung Landau, kurz hinter der Abfahrt zur A92. Danke an Caroline fürs Bescheid geben. Wenn ihr an einem Blitzer vorbeikommt, dann meldet euch doch auch gern bei uns. Die Nummer ins Studio ist die 0800 14 15 800. Kommt gut an.
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Ihr hört Radio Galaxy und stellt euch mal vor, eine Gemeinde mit nicht mal 1000 Einwohnern hat Schulden von rund 25 Millionen Euro. Ja, genau das ist der Fall in Bad Alexandersbad im Fichtelgebirge. Ist ein kleiner Kurort und der steckt gerade tief in der Krise. Der Grund ist eigentlich eine ganze Kette von Problemen. Also erst sind durch Änderungen bei den Krankenkassen die Kurgäste ausgeblieben, dann hat der Strukturwandel die Region getroffen und dann war auch noch die Corona-Pandemie. Die große Hoffnung hat auf dem neuen Kurzentrum Alexbad gelegen. Das hat er 2017 eröffnet. Doch direkt daneben hat damals noch eine Großbaustelle für Probleme gesorgt und als sich die gesamte Lage verändert oder verbessert hat, ist dann Corona gekommen. Einnahmen sind weggefallen, Schulden sind weiter gestiegen und inzwischen zahlt die Gemeinde allein rund 400.000 Euro Zinsen pro Jahr. Jetzt beschäftigt sich der Bayerische Landtag mit der schwierigen Finanzlage. Eine mögliche Zwangseingemeindung steht im Raum, das lehnt der Bürgermeister aber ab. Wie es mit der Gemeinde weitergeht, das hört ihr natürlich hier bei uns bei Radio Galaxy.

Hier ist Radio Galaxy. Habt ihr zufällig Bock auf einen Song, der absolut nach guter Laune, Strandparty und Sommerurlaub klingt? Dann habe ich einen für euch. Von Jason Derulo, Melody und DJ Goja. Ganz neu bei uns, die besten aktuellen Hits mit Mi Chico.

0: Radio Galaxy mit Max. Na, wie war eure Woche?
1: Letzten Tage war schlimm. Gestern war auch schlimm. Vorgestern war es noch schlimmer. Und Donnerstag war auch ganz schlimm.
0: Aber jetzt ist immerhin Wochenende angesagt. Wir liefern euch die besten aktuellen Hits. Gleich mit Kaiko und Khaled, Save My Love, Disco Line, um ein bisschen abzudancen. Und Pink ist mit am Start.
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14: Mit Michaela Westermeier. Nicht nur wegen der Fahrgeschäfte wird's im Bayernpark laut. Schlagerrapper Dream dreht hier ein Musikvideo für seine neue Single mit dem Musikerduo SDP. Gemeinsam mit den Künstlern startet der Bayernpark jetzt eine große Wohltätigkeitskampagne und verschenkt 10.000 Freikarten an benachteiligte Kinder. Alex Huber vom Bayernpark sagt uns dazu:
15: Die Künstler sind mit der Idee auf uns zugekommen. Für uns war das sofort ein schönes Win-Win. Wir können gemeinsam was Gutes tun und dass das Ganze natürlich Reichweite kriegt, das freut uns. Und uns ist wichtig, dass das wirklich viele Menschen erreicht, die es brauchen können und dass letzten Endes die Karten dann auch an die richtige Stelle kommen.
14: Ab sofort können sich soziale Einrichtungen, Vereine oder auch Städte um die Tickets bewerben. Mehr Infos dazu findet ihr auf unserer Homepage.
2: Der Blick in die Regionen mit unseren Niederbayern-Reportern. Stadt Kelheim, aktuell.
16: Zu schnell, zu laut, zu tief. Poser und Tuner motzen ihre Autos oft illegal auf. In Kelheim werden einige der Wagen gestern Abend aus dem Verkehr gezogen. Die Polizei führt Schwerpunktkontrollen in der Tuner-Szene durch. Insgesamt 6 Autos werden beanstandet. 4 davon dürfen nicht mehr weiterfahren. Aus Kelheim, Lorenz Gruber.
2: Neues aus Niederbayerns Kultur.
17: Tradition ist im Trend, merken wir auch an unseren Freilichtmuseen in der Region. Im ersten Halbjahr schauen in Finsterau über 18.000 Menschen vorbei, über 2,5% mehr als noch im Jahr davor. Auch beim Museum in Massing wachsen die Besucherzahlen um mehr als 4,5% auf über 15.000. Besonders beliebt sind Kurse und Events. Aus der Kulturredaktion Holger Beer.
2: Und jetzt maximal informiert über Deutschland und die Welt.
14: Über die Donau schippern wird für Schiffe in Bayern immer schwieriger, denn der Pegel sinkt. Güterschiffe, auf die normal 2000 Tonnen passen, können zum Beispiel nur mit bis zu 500 Tonnen fahren. Übrige Ladung wird in verschiedenen Häfen zwischengeparkt. Manipulation bei der Ticketvergabe und wenig Transparenz, das wirft eine Verkaufsplattform der FIFA bei den Karten für die WM vor. In dem Zusammenhang entscheidet jetzt das Frankfurter Landgericht. Der Verband muss beim Ticketverkauf künftig genauer hinschauen. Apple wird zum wertvollsten Unternehmen der Welt. Die Firma überholt Nvidia an der Börse. Hier kommt der iPhone-Entwickler auf einen Wert von fast 5 Billionen Dollar. Soweit unser News-Update. Mehr gibt's auf unserer Website und in der App.
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9: Die Wolken werden immer dicker und dunkler. 27 bis 30 Grad. Die schwüle Luft ist ein klares Zeichen. Heute kracht's noch richtig. Starke Schauer und Gewitter in Niederbayern. Die nächsten Tage wird das Ganze nicht viel anders. Dazu dann auch noch ein bisschen frischer bei 20 bis 25 Grad.
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9: Jetzt der Feierabendverkehrscheck. Hier und da läuft's natürlich etwas zäher. Große Staus oder Unfälle haben wir aber keine.
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9: Ein Blitzer steht auf der B20 Straubing Richtung Landau, kurz hinter der Abfahrt zur A92. Ihr habt auch was gesehen? Dann klingelt gern durch unter der 0800 14 15 800. Gute und sichere Fahrt.
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einen guten Start ins Wochenende. Max hier für euch bei Radio Galaxy. Na, habt ihr zufällig noch nichts vor am Wochenende? Dann empfehle ich euch einen Ausflug und zwar nach Abensberg in Niederbayern. Da gibt es einen Tierpark mit über 200 Tieren mit und ohne Handicap. Da gibt es zum Beispiel Lama-Dame Tammy, die ohne Oberkiefer geboren wurde und trotzdem die Chefin ihrer Herde ist. Oder Schwan Billy, der nach einem Unfall nicht mehr fliegen kann und hier ein neues Zuhause gefunden hat. Der Tierpark, der zeigt, nicht das, was einem Tier fehlt, macht es besonders, sondern seine ganz eigene Geschichte. Ein Ausflug, der auf jeden Fall nicht nur Spaß macht, sondern auch eine richtig schöne Botschaft mitgibt. Und ich finde, das ist sicherlich auch ein sehr schöner Tipp fürs Wochenende. Wenn ihr noch nichts vorhabt, dann einfach nach Niederbayern, nach Habsberg in den Tierpark. Hier sind für euch die besten aktuellen Hits. Einen schönen Freitag euch. Cool, dass ihr dabei seid.

0: Es ist kurz vor 5:30. Ich hoffe, ihr seid unterwegs Richtung Feierabend und genießt dann jetzt erstmal richtig schön das Wochenende. Wir liefern euch die besten aktuellen Hits auf eure Heimfahrt mit Bebe Rexha. New Religion klingt absolut nach Party. Selena Gomez ist am Start und BTS.
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17: Mit Michaela Westermeier. 9 von 10 Euro in unserem Bezirk fließen in den Bereich Soziales. Hier wird die Finanzierung aber immer schwieriger. Unter anderem im Bereich Pflege, laut Bezirkstagspräsident Olaf Heinrich, weil oft der Staat statt den Angehörigen dafür aufkommt. Heinrich sagt in einem Statement:
18: Wir alle haben unseren Eltern unglaublich viel zu verdanken. Sie haben uns den Start ins Leben ermöglicht. Und deswegen ist es die Pflicht eines jeden, das ist zumindest meine Überzeugung, dann für die Eltern da zu sein, wenn sie einen brauchen. Eine Gesellschaft ohne innerfamiliäre Solidarität kann auf Dauer nicht funktionieren. Das überfordert den Staat. Das überfordert insbesondere unseren so wertvollen Sozialstaat.
17: Weil für Bezirk und Kommunen darüber hinaus noch etliche weitere Kosten dazukommen, wird es in einigen Gemeinden laut Heinrich schon nächstes Jahr keinen ordentlichen Haushalt mehr geben. Heißt, in vielen Bereichen muss gespart werden.
19: Der Blick in die Regionen mit unseren Niederbayern-Reportern. Landkreis Landshut, aktuell.
20: Wie konnte es dazu kommen? Das will die Staatsanwaltschaft nach einem tragischen Unfall auf der B11 herausfinden. Bei Eching gerät ein Wagen in den Gegenverkehr, kracht frontal in einen Milchlaster. Der 87-jährige Autofahrer und seine 90-jährige Frau kommen dabei ums Leben. Auch der Lkw-Fahrer wird leicht verletzt. Gut 5 Stunden lang ist die B11 nach dem Unfall gesperrt. Mittlerweile ist die Straße wieder frei. Aus Eching, Alexander Kramer.
19: Neues aus dem niederbayerischen Bäderdreieck.
11: Der Bunsenbrenner sollte lieber im Chemieunterricht bleiben. Das beweist gestern wieder ein Fall in Bad Birnbach. Ein 59-Jähriger will Unkraut verbrennen. Es kommt zum Funkenflug und die Hecke eines Nachbarn fängt Feuer. Der Gartler hat Glück, mit Helfern kann er die Flammen noch selber löschen. Trotzdem ermittelt jetzt die Polizei gegen den Mann. Aus Bad Birnbach, Tim Neumann.
19: Und jetzt maximal informiert über Deutschland und die Welt.
17: Rasen nicht gießen zum Wassersparen, sieht ein Bayer gar nicht ein. Er klagt gegen das Bewässerungsverbot in der Landeshauptstadt. Laut seinem Anwalt ist das unfair, weil zum Beispiel Sportvereine von der Regel nicht betroffen sind. Jens Spahn wird Vater mit Hilfe einer Leihmutter in den USA, obwohl oder gerade weil Leihmutterschaft in Deutschland verboten ist. Damit befasst sich jetzt die CDU-Spitze, denn ein Landeschef fordert Spahns Rücktritt als Fraktionschef. Hunderte Menschen in den USA bekommen plötzlich Bauchweh, Übelkeit und Durchfall. Schuld ist ein Parasit im Salat. Laut den Gesundheitsbehörden ist der über einen mexikanischen Lieferanten ins Essen der Fastfood-Kette Taco Bell gekommen. Betroffen sind 1600 Menschen in 5 Bundesstaaten. Soweit unser News-Update. Mehr gibt's auf unserer Website und in der App.
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21: Sonne ist heute eher eine Seltenheit. Dicke Wolken ziehen über den Himmel. Die bringen jetzt vor allem am Nachmittag und gegen Abend heftige Schauer und Gewitter mit. Das Ganze bei bis zu 30 Grad. Endlich schaut's auch das restliche Wochenende aus. Die Temperaturen sinken da ab auf um die 22 Grad.
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21: In Sandelshausen bei Mainburg ist die äußere Landshuter Straße aktuell nach einem Unfall gesperrt. Und zwar zwischen dem Ortseingang und der Thalhammer Straße. Und auf der A92 Deggendorf Richtung München zwischen Landshut-Essenbach und Landshut-Nord ist auch ein Unfall passiert. Hier ist aktuell die linke Spur gesperrt und es staut sich. Ihr braucht ca. 15 Minuten länger.
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21: Caroline hat uns einen Blitzer gemeldet und zwar auf der B20 Straubing Richtung Landau, kurz hinter der Abfahrt zur A92. Danke dir fürs Bescheid geben. Ihr habt auch noch irgendwo einen Blitzer stehen sehen? Dann schickt ihn uns gern rein an die 0800 14 15 800. Kommt gut an.
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Hier ist Radio Galaxy am Freitag. Wir beginnen gemeinsam das Wochenende. Stellt euch vor, mehrere Stunden in einem Raum mit jede Menge lustigen Leuten und man darf einfach nicht lachen. Ja, das ist ja das Konzept von Last One Laughing. Da war ja erst die 7. Staffel auf Amazon Prime Video, unter anderem mit Horst Schlemmer, mega erfolgreich. Jetzt gibt's was Neues, und zwar LOL Next, ein Ableger der Sendung mit der Moderatorin Hazel Brugger. Statt großer Comedy-Stars sind da Internetgrößen mit dabei. Der Cast, der steht jetzt fest, wurde von Constantin Entertainment verkündet. Unter anderem dabei Phil Laude, Selfie Sandra und Marti Fischer. Bald auf

0: Es ist kurz vor sechs. Ich hoffe, ihr seid gut im Feierabend angekommen. Max bei Radio Galaxy. Um kurz nach 18 Uhr ist Taylor Swift dabei. Shakira mit Burna Boy und Glockenbach mit Chris de Sarity. Magic Moment. 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
13: Mit Michaela Westermeier. Mitten auf dem Gehweg abgestellt machen sie schon Probleme in unseren Städten, aber auch auf unseren Straßen kracht's immer öfter, wenn hier E-Scooter unterwegs sind. Günther Tomaschko vom Polizeipräsidium Niederbayern kennt die aktuellen Zahlen.
14: Wir haben letztes Jahr insgesamt 147 Verkehrsunfälle, bei denen E-Scooter beteiligt gewesen sind. 128 Verkehrsunfälle tatsächlich mit Personenschäden. Sage und schreibe sind 11 Personen schwer und 131 Personen leicht verletzt worden. Zum Glück keine Verkehrstoten.
13: Besonders oft kommt es zu Unfällen, weil Menschen zu schnell, zu zweit auf dem Roller oder auf dem Gehweg in die falsche Richtung fahren.
15: Der Blick in die Regionen mit unseren Niederbayern-Reportern. Region Landshut aktuell.
16: Wie geht es weiter mit unseren Krankenhäusern? Fragen sich nicht nur die Bürger, sondern auch die Verantwortlichen im Raum Landshut. Grund ist die neue Krankenkassenreform, denn um für die Kassen Geld freizumachen, wird an den Krankenhäusern gespart. An den La-Regio-Kliniken geht es dabei konkret um rund 45 Millionen Euro, die jedes Jahr abgehen. Deswegen fordern die Krankenhäuser ein Nothilfeprogramm in Bayern, damit keine Kliniken dicht machen müssen. Aus Landshut, Daria Felsner.
15: Neues aus der Region.
17: Auch bei weit über 30 Grad geben sie für uns alles. Dafür werden Polizisten, Feuerwehrleute und Sanitäter jetzt belohnt mit einem Tag Wellness for free. An den vier Standorten von Therme Horizon gibt es ab sofort mit Dienstausweis und Perso an der Kasse freien Eintritt. Auch in der Therme Erding für Badewelt, Rutschen, Paradies und Wellenbad. Die Aktion läuft bis Ende des Monats. Aus der Therme Erding, Holger Beer.
15: Und jetzt maximal informiert über Deutschland und die Welt.
13: Rasen nicht gießen zum Wassersparen, sieht ein Bayer gar nicht ein. Er klagt gegen das Bewässerungsverbot in der Landeshauptstadt. Laut seinem Anwalt ist das unfair, weil zum Beispiel Sportvereine von der Regel nicht betroffen sind. Jens Spahn wird Vater mit Hilfe einer Leihmutter in den USA, obwohl oder gerade weil Leihmutterschaft in Deutschland verboten ist. Damit befasst sich jetzt die CDU-Spitze, denn ein Landeschef fordert Spahns Rücktritt als Fraktionschef. Hunderte Menschen in den USA bekommen plötzlich Bauchweh, Übelkeit und Durchfall. Schuld ist ein Parasit im Salat. Laut den Gesundheitsbehörden ist der über einen mexikanischen Lieferanten ins Essen der Fastfood-Kette Taco Bell gekommen. Betroffen sind 1600 Menschen in 5 Bundesstaaten. Soweit unser News-Update. Mehr gibt's auf unserer Website und in der App.
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18: Heute teilen sich Sonne, Wolken und Regen den Himmel bei schwülen 30 Grad an der Spitze. Vor allem gegen Abend machen sich dann auch noch kräftige Schauer und auch Gewitter breit. Gleiches Spiel auch morgen und am Sonntag.
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18: Da schauen wir auf die A92 Deggendorf Richtung München. Zwischen Landshut Essenbach und Landshut Nord immer noch die linke Spur gesperrt nach einem Unfall. Hier staut sich's, ihr braucht circa 15 Minuten länger.
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18: Einen Blitzer haben wir aktuell auf der B20 Richtung Landau, kurz hinter der Abfahrt bei der A92. Wenn ihr noch was seht, dann schreibt uns gerne eine WhatsApp an die 0800 14 15 800. Gute Fahrt!
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8: Heute ist es sehr, sehr wechselhaft. Teilweise ein Sonne-Wolken-Mix, dann wieder Regen und heftige Gewitter. Schwül ist es überall bei 27 bis 30 Grad. Und auch die kommenden Tage werden sehr unbeständig.
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8: Alles entspannt auf den Straßen, hier kommt gut durch.
10: Blitzer.
8: Geblitzt wird im Moment auf der B20 Straubing Richtung Landau, kurz hinter der Abfahrt zur A92. Danke an Carolin fürs Bescheid geben. Wenn ihr an einem Blitzer vorbeikommt, dann meldet euch doch auch gern bei uns. Die Nummer ins Studio ist die 0800 14 15 800. Kommt gut an!
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15: Mit Michaela Westermeier. 9 von 10 Euro in unserem Bezirk fließen in den Bereich Soziales. Hier wird die Finanzierung aber immer schwieriger. Unter anderem im Bereich Pflege, laut Bezirkstagspräsident Olaf Heinrich, weil oft der Staat statt den Angehörigen dafür aufkommt. Heinrich sagt in einem Statement:
16: Wir alle haben unseren Eltern unglaublich viel zu verdanken. Sie haben uns den Start ins Leben ermöglicht. Und deswegen ist es die Pflicht eines jeden, das ist zumindest meine Überzeugung, dann für die Eltern da zu sein, wenn sie einen brauchen. Eine Gesellschaft ohne innerfamiliäre Solidarität kann auf Dauer nicht funktionieren. Das überfordert den Staat. Das überfordert insbesondere unseren so wertvollen Sozialstaat.
15: Weil für Bezirk und Kommunen darüber hinaus noch etliche weitere Kosten dazukommen, wird es in einigen Gemeinden laut Heinrich schon nächstes Jahr keinen ordentlichen Haushalt mehr geben. Heißt, in vielen Bereichen muss gespart werden.
17: Der Blick in die Regionen mit unseren Niederbayern-Reportern. Landkreis Landshut, aktuell.
18: Wie konnte es dazu kommen? Das will die Staatsanwaltschaft nach einem tragischen Unfall auf der B11 herausfinden. Bei Eching gerät ein Wagen in den Gegenverkehr, kracht frontal in einen Milchlaster. Der 87-jährige Autofahrer und seine 90-jährige Frau kommen dabei ums Leben. Auch der Lkw-Fahrer wird leicht verletzt. Gut 5 Stunden lang ist die B11 nach dem Unfall gesperrt. Mittlerweile ist die Straße wieder frei. Aus Eching, Alexander Kramer.
19: Neues aus Niederbayerns Kultur.
20: Tradition ist im Trend, merken wir auch an unseren Freilichtmuseen in der Region. Im ersten Halbjahr schauen in Finsterau über 18.000 Menschen vorbei, über 2,5% mehr als noch im Jahr davor. Auch beim Museum in Massing wachsen die Besucherzahlen um mehr als 4,5% auf über 15.000. Besonders beliebt sind Kurse und Events. Aus der Kulturredaktion Holger Beer.
19: Und jetzt maximal informiert über Deutschland und die Welt.
15: Werbung anschauen oder 2,99 Euro draufzahlen? Gegen diese Regelung bei Amazon Prime klagt die Verbraucherzentrale. Jetzt entscheidet das Bayerische Oberste Landesgericht. Der Streaming-Anbieter hat mit der Änderung nichts falsch gemacht. Deutschland und Frankreich wollen enger zusammenarbeiten. Heuer soll die Bundeswehr bei einer Übung des französischen Militärs mitmachen. Außerdem sollen Kampfjets aus Frankreich nach Deutschland verlegt werden. 12.000 Hektar Wald, dem Erdboden gleichgemacht. In Spanien wüten seit Mittwoch heftige Waldbrände. Noch immer haben die Einsatzkräfte die Flammen nicht unter Kontrolle. Über 1.000 Menschen sind evakuiert worden. Soweit unser News-Update. Mehr gibt's auf unserer Website und in der App.
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21: Am Abend und in der Nacht ziehen Schauer und Gewitter durch mit Tiefstwerten zwischen 17 und 12 Grad. Regen, Blitz und Donner auch morgen und am Sonntag. Ist aber auch eine gute Abkühlung. Die Temperaturen sinken, es wird angenehmer.
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15: Auf den Straßen schaut's richtig gut aus. Ihr habt freie Fahrt.
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7: Ein Blitzer steht auf der B20 Straubing Richtung Landau, kurz hinter der Abfahrt zur A92. Ihr habt auch was gesehen? Dann klingelt gern durch unter der 0800 14 15 800. Gute und sichere Fahrt.
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2: 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So sieht's heute aus.
3: Blitz und Donner gibt's auch am Abend und in der Nacht. Die Tiefstwerte zwischen 17 und 12 Grad. Morgen und am Sonntag wechseln sich Sonne, Wolken, Schauer und Gewitter ab. Wird auch nicht mehr so heiß am Wochenende.
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2: Ich bin Stefan Schütz. Die Debatte um Unionsfraktionschef Spahn dauert an. Die CDU-Spitze will bald darüber beraten, wie sie damit umgeht, dass er Vater geworden ist durch eine Leihmutterschaft in den USA. Denn die Partei selbst ist gegen diese Praxis und hält am bestehenden Verbot fest. Kanzler Merz sagte, er verstehe, dass viele Menschen das Thema bewege. Spahn sagte der Bild, er stehe hinter seiner Entscheidung. Er bereue allerdings, die Partei nicht früher informiert zu haben. Jeder Fünfte denkt wegen immer heißer werdenden Sommern darüber nach, sich eine Klimaanlage anzuschaffen. Der Bundesgerichtshof hat nun die Rechte von Wohnungseigentümern diesbezüglich klargestellt. Claudia Wächter berichtet.
3: Eine Hausgemeinschaft kann nämlich nicht pauschal sagen, eine Klimaanlage kommt überhaupt nicht in Frage. Auch nicht, wenn die Geräusche macht oder warme Abluft abgibt. Solche Beeinträchtigungen sind hinnehmbar, sagen die Richter. Konkret geht es um sogenannte Split-Anlagen, also solche, die eine Einheit drinnen und eine andere draußen auf dem Balkon haben. Der Verkauf solcher Anlagen ist in den vergangenen Jahren rasant gestiegen.
2: Das US-Unternehmen Amazon feiert einen juristischen Teilerfolg. Die Verbraucherzentrale Sachsen ist vor Gericht mit einer Sammelklage gescheitert, an der sich fast 324.000 Kläger beteiligt haben. Amazon wurde von dem Vorwurf freigesprochen, seine Kunden bei der Einführung von Werbung im Prime-Programm getäuscht zu haben. Endgültig geklärt ist die Rechtslage aber nicht, denn auf mehreren Ebenen laufen noch weitere Prozesse. Nach den neuen Wassersparregeln in München ist der Verbrauch deutlich gesunken. Laut den Stadtwerken sind gestern weniger als 330 Millionen Liter verbraucht worden. Zuletzt waren es an heißen Tagen noch rund 400 Millionen Liter. München ist die bislang größte bayerische Kommune mit einer solchen Allgemeinverfügung. Ob der Rückgang an den Verboten liegt oder weil es jetzt mal etwas geregnet hat, ist laut Stadtwerken unklar.
1: 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So sieht's heute aus.
4: Am Abend und in der Nacht ziehen Schauer und Gewitter durch mit Tiefstwerten zwischen 17 und 12 Grad. Regen, Blitz und Donner auch morgen und am Sonntag. Ist aber auch eine gute Abkühlung. Die Temperaturen sinken, es wird angenehmer.
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0: 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So sieht's heute aus.
1: Blitz und Donner gibt's auch am Abend und in der Nacht. Die Tiefstwerte zwischen 17 und 12 Grad. Morgen und am Sonntag wechseln sich Sonne, Wolken, Schauer und Gewitter ab. Wird auch nicht mehr so heiß am Wochenende.
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2: Ich bin Stefan Schütz. Unionsfraktionschef Spahn hat sich zu den Vorwürfen um seine Leihmutterschaft in den USA geäußert. Die Entscheidung über seine politische Zukunft will er der Unionsfraktion überlassen. Das hat er im Podcast Ronzheimer gesagt. In dieser Sache gibt es Rücktrittsforderungen. Ronny Thorau.
3: Jens Spahn erklärte, er habe lange gerungen, sei zerrissen, das Leben sei manchmal nicht schwarz und weiß. Gefährlich ist für Spahn vor allem die Kritik aus Unionskreisen. Es ist unklar, wie viel Rückhalt Spahn von der Unionsfraktion erwarten kann. Indirekt deutete er im Podcast Ronzheimer an, im Zweifelsfall auf sein Amt auch verzichten zu wollen.
4: Für mich gibt's, das wird mir jede Stunde immer bewusster, nichts Wichtigeres als meine Familie.
2: Ein 37-Jähriger sitzt wegen mutmaßlicher Spionage mit einer Drohne in U-Haft. Das Fluggerät war über einem Rüstungsfirmenareal aufgetaucht, halten Ermittler in München mit. Nach Hinweisen aus der Bevölkerung nahmen Polizisten den mutmaßlichen Piloten fest. Die Süddeutsche Zeitung berichtet, es gehe um den Rüstungskonzern KNDS in Allach. Dort werden unter anderem der Kampfpanzer Leopard 2 und die Panzerhaubitze 2000 gebaut. Frauen sind beim Studium im Schnitt schneller als Männer. Nach Angaben des Statistischen Bundesamts schließen sie Bachelor-, Master- und Staatsexamen-Studiengänge häufiger innerhalb der Regelstudienzeit ab. Insgesamt gelingt das allerdings nur rund jedem dritten Studierenden. Am besten sieht die Bilanz im Masterstudium aus. Dort ist fast jeder zweite Abschluss pünktlich geschafft. Die kriegerischen Handlungen zwischen Iran und den USA in Nahost lässt die Energiepreise steigen und darauf reagiert jetzt die EU-Kommission. In rund 15 Jahren sollen Industrieanlagen, Gebäude und Verkehr mit Strom be- und angetrieben werden. Gleichzeitig soll der Anteil von Strom aus erneuerbaren Energien steigen. Der Iran-Krieg hat den Angaben nach bisher zusätzliche Kosten für Öl und Gas von bis zu 50 Milliarden Euro verursacht.
1: 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So sieht's heute aus.
5: Mit bis zu 17 Grad durch die Nacht. Es hängen immer noch einige Gewitterwolken über Niederbayern und die ziehen sich auch durch den Samstag. Nur vereinzelt kann sich die Sonne durchkämpfen. Das Ganze bei 23 bis 26 Grad.
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1: 14 bis 17 Grad heute Nacht. Vereinzelt ziehen auch noch ein paar Schauer und Gewitter durch. In den Samstag starten wir mit bis zu 26 Grad, ein bisschen Sonne und vielen Wolken. Im Laufe des Tages dann auch immer wieder kräftige Schauer und Gewitter.
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2: Ich bin Moritz Einzel. Die CDU-Spitze will bald darüber beraten, wie sie mit der Leihmutterschaft von Fraktionschef Spahn umgeht. Spahn ist über eine Leihmutter in den USA Vater geworden, obwohl die Partei die Praxis ablehnt und am Verbot festhält. Kanzler Merz hat gesagt, er verstehe, dass viele Menschen das Thema bewegt.
3: Wir haben dazu in Deutschland eine klare Rechtslage. Wir haben in der Partei, in der CDU einen Parteitagsbeschluss. Ich sehe nicht, dass an der Rechtslage oder an dem Parteitagsbeschluss Änderungen vorgenommen werden sollen. Und alles Weitere werden wir in der nächsten Sitzung des Präsidiums der CDU Deutschlands besprechen.
2: Spahn selbst hat der Bild gesagt, er stehe zu seiner Entscheidung. Er bereue lediglich, die Partei nicht früher informiert zu haben. Das Bayerische Oberste Landesgericht hat die Sammelklage gegen Werbung bei Amazon Prime Video abgewiesen. Die Verbraucherzentrale Sachsen hatte Schadenersatz für die im Februar 2024 eingeführten Werbeunterbrechungen gefordert, die sie als vertragswidrig wertet. Die Verbraucherzentrale will nun vor den BGH ziehen. Die Deutsche Bahn muss auf ihren Gleisen mehr Platz für Mitbewerber machen. Das hat die Bundesnetzagentur entschieden und reagiert damit auf eine Beschwerde des Bahnunternehmens Italo. Die Italiener sind unzufrieden mit den bisherigen Rahmenbedingungen für Wettbewerber auf der Schiene. Die Bahn hält sich rechtliche Schritte offen. Das Niedrigwasser führt dazu, dass auf der Donau Güterschiffe weniger Ladung an Bord haben. Zu schwere Schiffe würden auf Grund laufen, teilte die zuständige Behörde mit. Für die Reeder, zuständig für die Transporte, werden damit Kosten höher, weil sie die übrige Ladung zwischenlagern müssen. Zum Nadelöhr wird der Donauabschnitt zwischen Straubing und Vilshofen, weil er nicht über Staustufen reguliert wird.
1: 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So sieht's heute aus.
4: Mit bis zu 17 Grad durch die Nacht. Es hängen immer noch einige Gewitterwolken über Niederbayern und die ziehen sich auch durch den Samstag. Nur vereinzelt kann sich die Sonne durchkämpfen. Das Ganze bei 23 bis 26 Grad.
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2: Ich bin Moritz Einzel. Die CDU-Spitze will bald darüber beraten, wie sie mit der Leihmutterschaft von Fraktionschef Spahn umgeht. Spahn ist über eine Leihmutter in den USA Vater geworden, obwohl die Partei die Praxis ablehnt und am Verbot festhält. Kanzler Merz hat gesagt, er verstehe, dass viele Menschen das Thema bewegt.
3: Wir haben dazu in Deutschland eine klare Rechtslage. Wir haben in der Partei, in der CDU einen Parteitagsbeschluss. Ich sehe nicht, dass an der Rechtslage oder an dem Parteitagsbeschluss Änderungen vorgenommen werden sollen. Und alles Weitere werden wir in der nächsten Sitzung des Präsidiums der CDU Deutschlands besprechen.
2: Spahn selbst hat der Bild gesagt, er stehe zu seiner Entscheidung. Er bereue lediglich, die Partei nicht früher informiert zu haben. Das bayerische oberste Landesgericht hat die Sammelklage gegen Werbung bei Amazon Prime Video abgewiesen. Die Verbraucherzentrale Sachsen hatte Schadenersatz für die im Februar 2024 eingeführten Werbeunterbrechungen gefordert, die sie als vertragswidrig wertet. Die Verbraucherzentrale will nun vor den BGH ziehen. Die Deutsche Bahn muss auf ihren Gleisen mehr Platz für Mitbewerber machen. Das hat die Bundesnetzagentur entschieden und reagiert damit auf eine Beschwerde des Bahnunternehmens Italo. Die Italiener sind unzufrieden mit den bisherigen Rahmenbedingungen für Wettbewerber auf der Schiene. Die Bahn hält sich rechtliche Schritte offen. Das Niedrigwasser führt dazu, dass auf der Donau Güterschiffe weniger Ladung an Bord haben. Zu schwere Schiffe würden auf Grund laufen, teilte die zuständige Behörde mit. Für die Reeder, zuständig für die Transporte, werden damit Kosten höher, weil sie die übrige Ladung zwischenlagern müssen. Zum Nadelöhr wird der Donauabschnitt zwischen Straubing und Vilshofen, weil er nicht über Staustufen reguliert wird.
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4: 14 bis 17 Grad heute Nacht. Vereinzelt ziehen auch noch ein paar Schauer und Gewitter durch. In den Samstag starten wir mit bis zu 26 Grad, ein bisschen Sonne und vielen Wolken. Im Laufe des Tages dann auch immer wieder kräftige Schauer und Gewitter.
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2: Ich bin Moritz Einzel. CDU-Fraktionschef Spahn ist stark unter Druck geraten, weil er mithilfe einer Leihmutter in den USA Vater geworden ist und das, obwohl seine Partei das Konzept der Leihmutterschaft ablehnt. Es gab auch Rücktrittsforderungen gegen Spahn. Im Podcast Ronsheimer sagte er:
3: Naja, am Ende kann ja nur die Fraktion darüber entscheiden, wie es weitergeht. Kann ich ja nicht alleine. Ich werde mit meiner Fraktion darüber reden und das in ihre Verantwortung, da wo es ja auch hingehört, in ihr Vorsitzende der Fraktion, dann auch legen.
2: Das CDU-Präsidium kommt am Montagvormittag zu seiner nächsten regulären Sitzung zusammen und dürfte sich dann auch mit dem Thema befassen. Wer mit dem Zug unterwegs ist, könnte künftig von besseren Ticketpreisen im Fernverkehr profitieren. Denn das italienische Zugunternehmen Italo darf 2028 jetzt endgültig in Deutschland an den Start gehen. So hat die Bundesnetzagentur entschieden. Die Behörde verspricht sich davon mehr Wettbewerb und bessere Angebote für die Fahrgäste. Rechtliche Schritte gegen den Beschluss sind noch möglich. Deutschland und Frankreich bauen ihre Zusammenarbeit bei der nuklearen Abschreckung aus. Bundeskanzler Merz und Präsident Macron haben bei einem Treffen die erstmalige Beteiligung Deutschlands an einer französischen Nuklearübung beschlossen. Die Kooperation soll die nukleare Abschreckung der NATO ergänzen und stärken. Die DFB 11 ist bei der Fußball-WM zwar schon früh ausgeschieden, Deutschland wird im Finale aber trotzdem vertreten sein. Der deutsche Schiedsrichter Bastian Dankert ist als Videoassistent für das Spiel zwischen Spanien und Argentinien nominiert worden. Geleitet wird das große Finale von Slavko Vincic aus Slowenien. Spielbeginn ist am Sonntag um 21 Uhr.
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4: Mit bis zu 17 Grad durch die Nacht. Es hängen immer noch einige Gewitterwolken über Niederbayern und die ziehen sich auch durch den Samstag. Nur vereinzelt kann sich die Sonne durchkämpfen. Das Ganze bei 23 bis 26 Grad.
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2: Ich bin Moritz Einzel. CDU-Fraktionschef Spahn ist stark unter Druck geraten, weil er mithilfe einer Leihmutter in den USA Vater geworden ist und das, obwohl seine Partei das Konzept der Leihmutterschaft ablehnt. Es gab auch Rücktrittsforderungen gegen Spahn. Im Podcast Ronsheimer sagte er:
3: Naja, am Ende kann ja nur die Fraktion darüber entscheiden, wie es weitergeht. Kann ich ja nicht alleine. Ich werde mit meiner Fraktion darüber reden und das in ihre Verantwortung, da wo es ja auch hingehört, in ihr Vorsitzende der Fraktion, dann auch legen.
2: Das CDU-Präsidium kommt am Montagvormittag zu seiner nächsten regulären Sitzung zusammen und dürfte sich dann auch mit dem Thema befassen. Wer mit dem Zug unterwegs ist, könnte künftig von besseren Ticketpreisen im Fernverkehr profitieren. Denn das italienische Zugunternehmen Italo darf 2028 jetzt endgültig in Deutschland an den Start gehen. So hat die Bundesnetzagentur entschieden. Die Behörde verspricht sich davon mehr Wettbewerb und bessere Angebote für die Fahrgäste. Rechtliche Schritte gegen den Beschluss sind noch möglich. Deutschland und Frankreich bauen ihre Zusammenarbeit bei der nuklearen Abschreckung aus. Bundeskanzler Merz und Präsident Macron haben bei einem Treffen die erstmalige Beteiligung Deutschlands an einer französischen Nuklearübung beschlossen. Die Kooperation soll die nukleare Abschreckung der NATO ergänzen und stärken. Die DFB 11 ist bei der Fußball-WM zwar schon früh ausgeschieden, Deutschland wird im Finale aber trotzdem vertreten sein. Der deutsche Schiedsrichter Bastian Dankert ist als Videoassistent für das Spiel zwischen Spanien und Argentinien nominiert worden. Geleitet wird das große Finale von Slavko Vincic aus Slowenien. Spielbeginn ist am Sonntag um 21 Uhr.
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4: 14 bis 17 Grad heute Nacht. Vereinzelt ziehen auch noch ein paar Schauer und Gewitter durch. In den Samstag starten wir mit bis zu 26 Grad, ein bisschen Sonne und vielen Wolken. Im Laufe des Tages dann auch immer wieder kräftige Schauer und Gewitter.
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2: Ich bin Moritz Einzel. Unionsfraktionschef Spahn und sein Ehemann sind Eltern geworden. Soweit so schön, doch weil das Kind von einer Leihmutter in den USA ausgetragen wurde, nimmt jetzt eine gesellschaftspolitische Debatte Fahrt auf. Spahn hat sich im Podcast Ronsheimer verteidigt. Er bereue es lediglich, sich nicht früher positioniert zu haben. Wie es weitergeht, soll die Fraktion entscheiden.
3: Ich weiß, dass viele in der Partei, viele Kolleginnen und Kollegen, auch einfach durch die Debatte der letzten Tage, sich natürlich vor Ort erklären müssen, ihren Fraktionsvorsitzenden erklären müssen. Und deswegen werde ich die Frage, wie es weitergeht, mit der Fraktion natürlich erörtern.
2: Der CDU-Chef von Mecklenburg-Vorpommern, Peters, forderte Spahn zum Rücktritt auf. Leihmutterschaft ist in Deutschland verboten. Andy Burnham ist neuer Chef der britischen Regierungspartei Labour. Auf einem Sonderparteitag wurde der bisherige Bürgermeister von Manchester offiziell als Nachfolger von Keir Starmer bestätigt. Starmer hatte unter anderem wegen schlechter Umfragewerte den Rückhalt in seiner Fraktion verloren. Am kommenden Montag soll Burnham das Amt des Premierministers übernehmen. Nach den neuen Wassersparregeln in München ist der Verbrauch deutlich gesunken. Laut den Stadtwerken sind am Donnerstag weniger als 330 Millionen Liter verbraucht worden. Zuletzt waren es an heißen Tagen noch rund 400 Millionen Liter. München ist die bislang größte bayerische Kommune mit einer solchen Allgemeinverfügung. Ob der Rückgang an den Verboten liegt oder weil es jetzt mal etwas geregnet hat, ist laut den Stadtwerken allerdings unklar. Der Radprofi Mauro Schmidt hat die 13. und mit gut 200 Kilometern längste Etappe der Tour de France gewonnen. Es ging dabei von Dole nach Belfort. Für Schmidt, den Ausreißer aus der Schweiz, war es der erste Tagessieg bei der Tour. Das gelbe Trikot des Gesamtführenden trägt weiter der Slowene Tadej Pogacar.
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4: Heute eher weniger sommerlich, 23 bis 26 Grad und viele Wolken. Die lassen zwar die Sonne ab und zu durch, aber sie haben eben auch viel Regen dabei. Insgesamt wird's sehr unbeständig heute.
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2: Ich bin Moritz Einzel. Unionsfraktionschef Spahn und sein Ehemann sind Eltern geworden. Soweit so schön, doch weil das Kind von einer Leihmutter in den USA ausgetragen wurde, nimmt jetzt eine gesellschaftspolitische Debatte Fahrt auf. Spahn hat sich im Podcast Ronsheimer verteidigt. Er bereue es lediglich, sich nicht früher positioniert zu haben. Wie es weitergeht, soll die Fraktion entscheiden.
3: Ich weiß, dass viele in der Partei, viele Kolleginnen und Kollegen, auch einfach durch die Debatte der letzten Tage, sich natürlich vor Ort erklären müssen, ihren Fraktionsvorsitzenden erklären müssen. Und deswegen werde ich die Frage, wie es weitergeht, mit der Fraktion natürlich erörtern.
2: Der CDU-Chef von Mecklenburg-Vorpommern, Peters, forderte Spahn zum Rücktritt auf. Leihmutterschaft ist in Deutschland verboten. Andy Burnham ist neuer Chef der britischen Regierungspartei Labour. Auf einem Sonderparteitag wurde der bisherige Bürgermeister von Manchester offiziell als Nachfolger von Keir Starmer bestätigt. Starmer hatte unter anderem wegen schlechter Umfragewerte den Rückhalt in seiner Fraktion verloren. Am kommenden Montag soll Burnham das Amt des Premierministers übernehmen. Nach den neuen Wassersparregeln in München ist der Verbrauch deutlich gesunken. Laut den Stadtwerken sind am Donnerstag weniger als 330 Millionen Liter verbraucht worden. Zuletzt waren es an heißen Tagen noch rund 400 Millionen Liter. München ist die bislang größte bayerische Kommune mit einer solchen Allgemeinverfügung. Ob der Rückgang an den Verboten liegt oder weil es jetzt mal etwas geregnet hat, ist laut den Stadtwerken allerdings unklar. Der Radprofi Mauro Schmidt hat die 13. und mit gut 200 Kilometern längste Etappe der Tour de France gewonnen. Es ging dabei von Dole nach Belfort. Für Schmidt, den Ausreißer aus der Schweiz, war es der erste Tagessieg bei der Tour. Das gelbe Trikot des Gesamtführenden trägt weiter der Slowene Tadej Pogacar.
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4: In den Samstag geht's rein mit um die 17 Grad. Heute erwartet uns ein Sonne-Wolken-Mix. Und genauso wie gestern ziehen auch immer wieder heftige Schauer und Gewitter durch. Das Ganze bei 26 Grad in der Spitze.
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2: Ich bin Moritz Einzel. Dass Unionsfraktionschef Spahn dank einer Leihmutter in den USA Vater geworden ist, bringt ihm weiter viel Kritik ein. Jetzt auch von den Kirchen. Der katholische Passauer Bischof Oster sprach von einem echten Skandal. Spahn habe bewusst gegen die Gesetze des Landes und die Grundlinien der eigenen Partei verstoßen, um seine eigenen Wünsche zu erfüllen. Spahn selbst erklärte seine Entscheidung im Podcast Ronsheimer so.
3: Ich habe lange mit mir gerungen, auch was das Thema Leihmutterschaft angeht. Lange zerrissen gewesen. Aber eben über dieses Ringen und sich mit dem Thema beschäftigen, haben wir uns für diesen Weg entschieden.
2: Das Thema soll unter anderem in der nächsten CDU-Präsidiumssitzung am Montag zur Sprache kommen. Wie es weitergeht, will Spahn mit seiner Fraktion klären. Deutschland und Frankreich wollen bei der nuklearen Abschreckung künftig enger zusammenarbeiten. Bundeskanzler Merz kündigte nach einem Treffen mit dem französischen Präsidenten Macron an, dass die Bundeswehr in diesem Jahr erstmals an einer Nuklearübung der französischen Armee teilnehmen wird. Die Welt von heute erfordere neue Antworten, so Merz. In Sachsen-Anhalt startet die AfD heute mit Bundesparteichefin Weidel offiziell in den Landtagswahlkampf. Die Veranstaltung findet in einer Halle auf dem Magdeburger Messegelände statt. AfD-Gegner haben ab dem Mittag Proteste angekündigt. Die AfD lag zuletzt in Umfragen in Sachsen-Anhalt bei mehr als 40%. Sie hofft auf eine absolute Mehrheit. Gewählt wird am 6. September. Mehr als 3 Wochen nach dem Doppelerdbeben in Venezuela ist die Zahl der Todesopfer auf mehr als 5.000 gestiegen. Mehr als 16.700 Menschen seien zudem verletzt worden, hieß es von den Behörden. Nach den Beben vom 24. Juni hatte die Europäische Union 20 Millionen Euro für humanitäre Hilfe zur Verfügung gestellt.
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4: Heute eher weniger sommerlich, 23 bis 26 Grad und viele Wolken. Die lassen zwar die Sonne ab und zu durch, aber sie haben eben auch viel Regen dabei. Insgesamt wird's sehr unbeständig heute.
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2: Ich bin Moritz Einzel. Dass Unionsfraktionschef Spahn dank einer Leihmutter in den USA Vater geworden ist, bringt ihm weiter viel Kritik ein. Jetzt auch von den Kirchen. Der katholische Passauer Bischof Oster sprach von einem echten Skandal. Spahn habe bewusst gegen die Gesetze des Landes und die Grundlinien der eigenen Partei verstoßen, um seine eigenen Wünsche zu erfüllen. Spahn selbst erklärte seine Entscheidung im Podcast Ronsheimer so.
3: Ich habe lange mit mir gerungen, auch was das Thema Leihmutterschaft angeht. Bin da lange zerrissen gewesen. Aber eben über dieses Ringen und sich mit dem Thema beschäftigen, haben wir uns für diesen Weg entschieden.
2: Das Thema soll unter anderem in der nächsten CDU-Präsidiumssitzung am Montag zur Sprache kommen. Wie es weitergeht, will Spahn mit seiner Fraktion klären. Deutschland und Frankreich wollen bei der nuklearen Abschreckung künftig enger zusammenarbeiten. Bundeskanzler Merz kündigte nach einem Treffen mit dem französischen Präsidenten Macron an, dass die Bundeswehr in diesem Jahr erstmals an einer Nuklearübung der französischen Armee teilnehmen wird. Die Welt von heute erfordere neue Antworten, so Merz. In Sachsen-Anhalt startet die AfD heute mit Bundesparteichefin Weidel offiziell in den Landtagswahlkampf. Die Veranstaltung findet in einer Halle auf dem Magdeburger Messegelände statt. AfD-Gegner haben ab dem Mittag Proteste angekündigt. Die AfD lag zuletzt in Umfragen in Sachsen-Anhalt bei mehr als 40%. Sie hofft auf eine absolute Mehrheit. Gewählt wird am 6. September. Mehr als drei Wochen nach dem Doppelerdbeben in Venezuela ist die Zahl der Todesopfer auf mehr als 5.000 gestiegen. Mehr als 16.700 Menschen seien zudem verletzt worden, hieß es von den Behörden. Nach den Beben vom 24. Juni hatte die Europäische Union 20 Millionen Euro für humanitäre Hilfe zur Verfügung gestellt.
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4: In den Samstag geht's rein mit um die 17 Grad. Heute erwartet uns ein Sonne-Wolken-Mix. Und genauso wie gestern ziehen auch immer wieder heftige Schauer und Gewitter durch. Das Ganze bei 26 Grad in der Spitze.
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2: Ich bin Moritz Einzel. Die Debatte darüber, dass Unionsfraktionschef Spahn mithilfe einer Leihmutter in den USA Vater geworden ist, die hat längst große gesellschaftspolitische Dimensionen angenommen. Jetzt hat sich Spahn dazu im Podcast Ronsheimer geäußert. Er habe sehr mit sich gerungen und sich dann für diesen Weg entschieden.
3: Ich stelle mich der Debatte. Ich muss nur die Balance schaffen. Ich hoffe, das trifft auf Verständnis auch bei den Hörerinnen und Hörern. Es ist und bleibt was sehr Privates. Ich möchte meine Familie schützen, auch meinen Sohn schützen. Und gleichzeitig weiß ich, dass ich eben nicht nur Privatmensch bin, ist mir auch klar.
2: Sogar aus der eigenen Partei gibt es Rücktrittsforderungen gegen Spahn. Und der katholische Passauer Bischof Oster sprach von einem echten Skandal. Die Praxis der Leihmutterschaft verstoße gegen die Menschenwürde. Deutschland und Frankreich wollen ihre strategische Zusammenarbeit verstärken. Kanzler Merz hat nach einem gemeinsamen Ministerrat in Brühl angekündigt, die Bundeswehr werde sich in diesem Jahr erstmals an einer Übung der französischen Nuklearstreitkräfte beteiligen.
4: Wir schlagen in der Abschreckung einen neuen gemeinsamen Weg ein.
2: Frankreichs Präsident Macron hatte europäischen Partnern bereits vor Jahren angeboten, unter den atomaren Schutzschirm Frankreichs zu rücken. Der Präsident des Deutschen Bauernverbandes Ruckwied sieht die Landwirtschaft durch den Iran-Krieg zusätzlich unter Druck. Dem Redaktionsnetzwerk Deutschland hat Ruckwied gesagt, die Versorgungssicherheit sei gefährdet, wenn sich die Lage nicht bald verbessere. Insbesondere beeinträchtige die Blockade der Straße von Hormuz die Versorgung mit Düngemitteln. Der Radprofi Mauro Schmid hat die 13. Etappe der Tour de France von Dole nach Belfort gewonnen. Für Schmid, den Ausreißer aus der Schweiz, war es der erste Tagessieg bei der Tour. Das gelbe Trikot des Gesamtführenden trägt weiter der Slowene Tadej Pogacar.
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5: Heute eher weniger sommerlich, 23 bis 26 Grad und viele Wolken. Die lassen zwar die Sonne ab und zu durch, aber sie haben eben auch viel Regen dabei. Insgesamt wird's sehr unbeständig heute.
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